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1: Mit Melanie Wenig, guten Morgen. 26 Wölfe sind heuer schon geschossen worden in Österreich. So viele wie noch nie, berichtet die Naturschutzorganisation WWF. Sogar die Hälfte der Fläche Österreichs eignet sich theoretisch aber als Lebensraum für den Wolf, besagt eine Studie der Universität für Bodenkultur. Das Risiko für Nutztierrisse ist demnach besonders hoch auf Weideflächen über der Waldgrenze bzw. in Waldnähe. Die Ergebnisse der Studie sollen jetzt helfen, um sogenannte Konflikt-Hotspots gezielt zu erkennen. In Berlin treffen sich heute die deutschsprachigen Justizminister aus Österreich, Deutschland, der Schweiz, Liechtenstein und Luxemburg, um zu beraten, wie sich die Justiz besser gegen Angriffe und Druck von außen wappnen kann. Justizministerin Anna Sporrer sagt, die Demokratie müsse jeden Tag aufs Neue verteidigt werden. Ein weiteres großes Thema beim Treffen ist auch besserer Schutz für Frauen vor Gewalt. Das EU-Budget für die Jahre 2028 bis 2034 ist heute Thema bei einem Treffen zwischen Bundeskanzler Stocker und EU-Ratspräsident Antonio Costa. Österreich zählt, wie etwa auch Deutschland oder Dänemark, zu den sogenannten Nettozahlerstaaten. Länder, die mehr Geld nach Brüssel überweisen, als sie über Programme und Subventionen zurückbekommen. Österreich fordert daher drastische Kürzungen beim neuen EU-Budget. Und noch bis kommenden Montag können alle Europäer online mitentscheiden, wie die neuen Euro-Banknoten aussehen sollen. Mehr als 9 Millionen Menschen haben bereits abgestimmt. Zur Wahl stehen berühmte Europäer wie Beethoven oder Da Vinci, sowie Flüsse und Vögel wie der Eisvogel oder Weißstorch. Die endgültige Entscheidung über die neuen Euro-Banknoten fällt dann Ende des Jahres.

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1: Live mit Nant in Elmau. Ein gemütlicher Spätsommerabend mit Live-Musik und regionalen Angeboten bei freiem Eintritt. Kommenden Mittwoch ab 18.30 Uhr beim Elmauer Musikpavillon. Aida los auf der Bühne. Diesen Freitag um 20 Uhr im Gemeindesaal Baumkirchen. Ein Kabarett mit Biss. Tickets gibt's unter ticket@baumkirchen.gv.at. Der 13. Innsbrucker Night Run am kommenden Samstag ab 18 Uhr mit Halbmarathon, Volkslauf und Fitnesslauf. Start und Ziel bei der Mittelschule Odorf. Alle Infos auf innsbruckläuft.com. Kraut und Knolle, die Innsbrucker Markttage. Von Freitag bis Sonntag jeweils von 11 bis 18 Uhr am Marktplatz in Innsbruck. Alles dreht sich um die Tiroler Landwirtschaft und regionale Qualität. Alle weiteren Infos unter www.innsbruckmarketing.at. Und die FAFGA Meets Future 2026. Die Fachmesse für Gastronomie, Hotel und Design. Mit vielen Ausstellern, KI-Schwerpunkt und ehemaligen Formel-1-Piloten Ralf Schumacher zum Auftakt. Vom 20. bis 22. September in der Messe Innsbruck.
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0: Und jetzt die aktuelle von
1: Tiffany Harris, Vertigo.
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11: Einen wunderschönen guten Morgen am Dienstag. Das Tirolwetter bei Live-Radio mit Lea Singer. Es wird heute noch ein traumhafter Spätsommertag.
12: Sonnig und warm, bis zu 28 Grad heute sogar. Beim Sonnenaufgang dann um kurz vor 7 hängt zwar noch teils der Nebel. Bis in den Vormittag hinein soll sich der aber überall auflösen. Dann gibt es heute eben noch richtige Spätsommertemperaturen. Jetzt spüren wir aber den Herbst. Aktuell 6 Grad in Siljan und auch in Seefeld. In Innsbruck 11.
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11: Da ist die schöne Mehrtiroler in der Fußballnationalmannschaft, Beate Lena.
14: Teamchef Ralf Rangnick hat gestern den Kader für die nächsten Spiele in der Nations League bekannt gegeben und da sind 2 neue Namen aus Tirol dabei. Felix Bacher, der aktuell bei Lyon spielt, und Christian Zawiszycki von Red Bull Salzburg. Generell hat der Teamchef viel ausgetauscht.
15: Von den ursprünglichen WM-Teilnehmern sind 8 dieses Mal nicht mit dabei. Und von denen, die jetzt bei uns dabei sind bei dem Lehrgang, sind 9 Spieler dabei, die bei der WM noch nicht im Kader waren.
14: Sehr bekannte Namen fehlen im Kader, allen voran David Alaba. Aus Tiroler Sicht noch mit dabei ist Marco Friedl. Gespielt wird am 24. September gegen Israel, 3 Tage später dann gegen den Kosovo.
11: 5:05.
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16: Mit Michael Scheder. In Österreich sind heuer laut der Naturschutzorganisation WWF schon 26 Wölfe geschossen worden. So viele wie noch nie. Fast die Hälfte Österreichs eignet sich als Lebensraum für Wölfe, zeigt eine Studie der Universität für Bodenkultur. In fast einem Viertel des Landes besteht die Gefahr, dass Wölfe Nutztiere reißen, sagt Forschungsleiter Florian Kunz.
17: Das zeigt sich in unserer Studie, dass das vor allem Weideflächen sind, die überhalb der Waldgrenze liegen, aber immer noch in unmittelbarer Nähe zu Wäldern, also quasi am Rande der Waldgrenze. Es sind aber auch kleine Weiden betroffen, die vollständig von Waldflächen umgeben sind, wie kleine Inseln.
16: Etwa ein Zehntel des Landes sind solche Gegenden mit Konfliktpotenzial. Die Ergebnisse der Studie sollen helfen, um gezielte Schutzmaßnahmen für Weidetiere zu treffen. Bundeskanzler Christian Stocker trifft sich heute mit EU-Ratspräsident Antonio Costa. Sie besprechen das EU-Budget für die Jahre 2028 bis 2034. Österreich gehört ja zu den Nettozahlerstaaten, das heißt, wir zahlen in der EU mehr ein, als wir rausbekommen. Stocker fordert deswegen, dass das Budget deutlich gekürzt wird. NATO-Kampfflugzeuge haben über Litauen eine Drohne abgeschossen. Kein Einzelfall. Im letzten Jahr sind in NATO-Staaten über 200 Mal russische Drohnen eingedrungen. Die NATO spricht von hybriden Angriffen und vermutet, dass sich Russland auf eine weitere Eskalation vorbereitet. Ein neues Netzwerk für kritische Energieinfrastruktur soll helfen. Dort sollen die Betreiber informiert werden, wenn Angriffe drohen. Kurz nach ihrer Rückkehr aus den USA nach Großbritannien müssen die Kinder von Prinz Harry und Herzogin Meghan übereinstimmenden Medienberichten zufolge schon wieder die Schule wechseln. Aus Sicherheitsgründen, wie es heißt. Nicht die Schule an sich sei das Problem gewesen, der Schulweg im Berufsverkehr und die lange Fahrtstrecke vom Zuhause der Familie habe sich als Sicherheitsrisiko entpuppt.
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12: Um diese Uhrzeit habt ihr noch freie Fahrt voraus. Staus oder Blitzer, immer gerne melden. 0512 20 80 85. Gute Fahrt.
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11: Guten Morgen. Auf in den Dienstag. Bitte ist es schön, jetzt ist die Lady Gaga ja das allererste Mal Mama geworden. Und passend gleich, ihr Hit Born This Way hat ordentlich Power und Michael Schulte.

0: Auf in einen traumhaften Spätsommerdienstag in Tirol, 5:05 bei Live Radio. Guten Morgen! 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
2: Los geht's heute mit der Ariana, 7 Jahre aus Arzlim-Pitztal.
0: Was ist denn für dich eigentlich, Ariana, der schönste Platz in Tirol?
3: Innsbruck.
0: Was gefällt dir Innsbruck so gut?
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2: Ist klar.
0: Die Antwort wirklich herrlich, ehrlich, nicht verpassen um 6:55. Und falls ihr auch mal mit eurer Tochter, eurem Sohnemann vorbeikommen wollt, da im Live Radio Studio zur Aufnahme, ganz einfach anmelden. 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

0: Oh, herrlich. Wieder Leben jetzt um 12 nach 6 bei euch. Daheim hier ist Live-Radio. Guten Morgen. Ja, die Kids, die sind auch wieder dabei am Frühstückstisch. Erste Schulwoche in Tirol.
1: Martina, Lehrerin an der Mittelschule. Wer und Sabine, Lehrerin an der Volksschule Brutz. Was steht denn bei euch so an in der ersten Woche?
2: In der ersten Schulwoche werden mal Bücher ausgeteilt, wird ein großes Kennenlernen stattfinden. Neue Klassen werden natürlich noch besser kennengelernt, weil man eben die Namen noch nicht weiß. Je nachdem, welche Klassen man bekommt, das ist eine große Spannung.
3: Meinen ersten Tagen ist sicher wieder viel Organisatorisches zu erledigen, alle kennenzulernen und vielleicht schon einen Wondertag durchführen. Vielleicht schon ein Fototermin. Also die erste Woche ist eh noch sehr chillig.
1: Ja, Softstart. Gut, so muss man erst langsam wieder reinkommen.
0: Ja, was die beiden Lehrerinnen ihren Schülern für einen guten Schulstart wünschen, ist auch ein super Tipp wirklich für uns alle mit dabei. Erfahrt ihr dann in einer Stunde um 6:45.
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0: Tagstellen von Summer. You

0: Schönen Dienstagmorgen, eure Live-Radio-Frühstarter. Es ist 20 nach 6. Wem geht's zurzeit wie mir? Ich muss bei den Tankstellen dreimal hinschauen, ob der Preis wirklich stimmen kann. Ein Diesel bei mir oben im Mittelgebirge in Alterns heute zum Beispiel 2,24 Euro, wo ich um 16:30 vorbeigefahren bin. Später geht's natürlich noch weiter rauf. Wir haben die Tipps, wie die hohen Tankpreise nicht ganz so sehr ins Geld gehen. Gleich bei der Beate im Tirol-Update um 6:35.
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0: Guten Morgen am Dienstag, gleich 6:35. Das Tirolwetter bei Live-Radio mit Lehrsinger und heute zeigt die Sonne, dass sie noch richtig Kraft hat.
14: Wenn sie dann bald aufgeht, in circa einer halben Stunde, treffen die ersten Sonnenstrahlen auf die Tiroler Berggipfel. Meist schon bei klarem Himmel, nur vereinzelt im Unterland, im Raum Kufstein etwa, hängt noch ein bisschen der Nebel, der löst sich aber auch bald auf. Bei blauem Himmel geht es dann durch den Tag und die Temperaturen gescheit nach oben. Derzeit messen wir noch herbstliche 6 Grad in Nauders, in Lienz 8 und in Innsbruck 11 Grad, bis zu 28 werden es heute noch.
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0: Tanken geht derzeit brutal ins Geld, aber Kleinigkeiten können helfen, Beate Lena.
17: Wer spritsparend fährt, muss seltener zur Tankstelle und kann sich so einiges sparen. Der Verkehrsclub Österreich rechnet jetzt vor, was ein spritsparender Fahrstil konkret bringen kann. Tirol-Reporter Andi Leich.
18: Ein spritsparender Fahrstil kann den Treibstoffverbrauch um bis zu 20% reduzieren, so der VCÖ. Sprich langsamer, niedertourig und vor allem vorausschauend fahren, das Auto rollen lassen statt lang am Gas bleiben und auch auf den richtigen Reifendruck achten. Von der Politik fordert der VCÖ gleichzeitig Anreize, um vom Auto auf die Öffis umzusteigen, etwa Rabattaktionen aufs Klimaticket.
17: Betrunkener Unfall in Kufstein. Eine 42-Jährige kracht in der Nacht auf gestern auf der Eibergstraße in Kufstein in einem Kreisverkehr gegen eine Betoneinfassung. Sie muss verletzt ins Krankenhaus gebracht werden. Ein Alkotest verläuft positiv. Den Führerschein muss die 42-Jährige abgeben. Böse Überraschung für ein Schweizer Paar im Urlaub in Obsteig. In der Nacht auf gestern stehlen Diebe ihre E-Bikes. Die sind am Dachträger ihres Autos befestigt und das Auto vor einem Hotel in Obsteig geparkt. Die Täter haben die versperrten Befestigungsbänder am Dachträger einfach durchgeschnitten. Der Schaden mehrere tausend Euro. Und Tirols Campingplätze gehören zu den beliebtesten. Das Portal camping.info hat ausgewertet, welche dieses Jahr bisher die gefragtesten Campingplätze in 44 verschiedenen Ländern waren. Der beste Tiroler Campingplatz schafft es da auf Platz 4 im Ranking, nämlich das Ferienparadies Natterer See. Platz 1 geht an den Campingplatz in St. Martin bei Lofer im Salzburger Pinzgau. 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
14: Da können wir es kurz machen. Aktuell läuft es auf den Tiroler Straßen. Wenn sich da was ändert, Staus und Blitzer immer gerne melden. 05 12 20 80 85.
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14: Guten Morgen, Tirol.
0: Wunderschönen guten Morgen. 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
14: Bei Feiti fragt, Kinder antworten. Los geht's heute mit der Ariana, 7 Jahre aus Alzel im Bittal. Und sie will mal Polizistin werden.
19: Weil von meiner Mama die Freundin Polizistin ist. Und ich will auch mal zur Polizei gehen.
0: Naja, was die Ariana dann als Polizistin am liebsten machen wird, bringt euch garantiert komplett aus dem Konzept. Gleich in 6 Minuten. Hier ist jetzt einmal der Mann mit dem riesen Schmetterlingstattoo auf der Brust, Harry Styles. Hot Style.

0: Dienstag. Guten Morgen, Tirol. Gleich 6:55.
1: Guten Morgen.
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0: Grüß dich, wer bist denn du?
3: Hallo Feiti, Ariana. Ich bin 7 Jahre alt. Ich komme aus Pitztal.
0: Wann ist ein Mensch reich?
3: Wenn er ganz, ganz viel Geld hat.
0: Und wie macht er das, dass er viel Geld hat?
3: Der geht einfach irgendwo hin, will Bilder zum Beispiel verkaufen oder irgendwas anderes und nachher gewinnt er viel Geld.
0: Wer kocht eigentlich bei euch daheim besser, die Mama oder der Papa?
3: Die Mama, der Papa kann nicht kochen. Der kann nicht Nudeln kochen, kein Sinn, kann er nichts kochen.
0: Was ist denn eigentlich für dich der coolste Beruf auf der Welt?
3: Polizei, weil von meiner Mama die Freundin Polizistin ist und ich will auch mal zur Polizei gehen.
0: Was tat er da so am meisten taugen, wenn du ein Polizistin bist?
3: Am Computer.
0: Und was macht man da als Polizistin am Computer?
3: Da tut man so Kamera schauen, ob niemand Räuber etwas ausraubt oder so.
0: Was tust du in Imst so am liebsten?
3: Elbeinkruster fahren. Ich darf noch nicht alleine fahren.
0: Woran merkt man eigentlich, dass ein Mensch alt ist?
3: Wenn man das sieht am Gesicht, dass er alt ist, dass er schrumpelig ist.
0: Kann man dagegen irgendwas machen?
3: Faltencreme kann man arbeiten.
0: Warum tust du manchmal mit deinen Freundinnen streiten?
3: Weil wir schlecht auf sein oder schlecht drauf sein.
0: Wann bist du schlecht drauf?
3: Wenn mir die Mama die Decke wegzieht, wenn sie das Fenster aufmacht und ich noch schlafen will, dann bin ich sauer.
0: Das geht ja gar nicht, aber was sagst du denn zur Mama?
3: Au weh, Mama! Ich tu das mal bei dir!
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0: Also bei der Aktion gibt's fix nichts zum Sumsen, gell? Mahlzeit, ihr Lieben, gleich 6:45.
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18: Schönen guten Morgen. Hier ist das Tirolwetter bei Live-Radio mit Lea Singer. Der Dienstag startet jetzt schon meist mit blauem Himmel.
19: Nur ganz vereinzelt hängt etwa im Raum Kufstein noch ein bisschen der Nebel. Jetzt gibt es dann aber gleich schon die ersten Sonnenstrahlen und die Sonne gibt heute gescheit Gas, macht aus einem herbstlichen Dienstagmorgen einen spätsommerlichen Dienstagnachmittag. Aktuell messen wir noch 8 Grad in Kirchdorf, in Albach sind 10 und in Innsbruck 11 Grad. Auf bis zu 28 geht es heute am Nachmittag noch rauf.
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18: Der Ausflug mit Oma und Opa wird jetzt billiger, werte Lena.
20: Es gibt den sogenannten Huckepack-Bonus für Großeltern, die mit ihren Enkeln gemeinsam Öffi fahren. Dabei können Großeltern mit Klimaticket ihre Enkel in den Ferien gratis mitnehmen. Das Feedback in den vergangenen Ferien war sehr positiv, deswegen wird dieser Bonus jetzt aufs ganze Jahr ausgeweitet, heißt es vom Verkehrsverbund Tirol. Das bedeutet, beim Ausflug mit Oma und Opa fahren die Enkel jetzt an allen schulfreien Tagen gratis im Bus oder Zug mit.
18: Wobei meistens tragen die Enkel Oma und Opa Huckepack mittlerweile. 5 vor 7 haben wir es.
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21: Mit Michael Scheder. In Österreich gibt es immer mehr Wölfe, weit über 100 sind es derzeit. Je mehr es gibt, desto häufiger gibt es auch Konflikte, etwa wenn Wölfe Nutztiere reißen. 26 Wölfe sind deswegen heuer in Österreich schon geschossen worden. Die meisten Wolfsrudel gibt es in Oberösterreich und Niederösterreich, viele Einzeltiere in Kärnten und Tirol. Österreich bietet dem Wolf grundsätzlich einiges an möglichem Lebensraum, hat Florian Kunz von der BOKU in einer Studie herausgefunden.
22: Dass knapp 50% der Landesfläche als guter potenzieller Lebensraum für Wölfe existieren. Das klingt jetzt erstmal viel, man muss aber dazu auch bedenken, dass knapp die Hälfte der österreichischen Landesfläche von Wald bedeckt ist und da gibt es natürlich eine große Überschneidung.
21: Für Bauern, die ihre Tiere auf Almen schützen wollen, ist der Wolf eine Herausforderung, weil auf Almen Schutzzäune oder ähnliches nicht durchgehend funktionieren. Seit genau 100 Tagen müsste Österreich die EU-Lohntransparenzrichtlinie umsetzen, tut es aber nicht. Einen Gesetzesentwurf aus dem Sozialministerium gibt es, ÖVP und NEOS legen sich aber quer. Österreich ist kein Einzelfall, nur 3 EU-Staaten haben die Richtlinie bis jetzt umgesetzt, bevor die Frist im Juni abgelaufen ist. Sie soll es ermöglichen, dass Arbeitnehmer vom Arbeitgeber Informationen bekommen, wie viel man aufgeschlüsselt nach Geschlecht und Position durchschnittlich verdient. Russland und die Ukraine wollen laut US-Präsident Donald Trump auf Angriffe auf gegnerische Energieanlagen verzichten. Das schreibt er auf seiner Social-Media-Plattform. Weder Kiew noch Moskau haben bisher offiziell auf Trumps Erklärung reagiert. Die Ukraine hat in den vergangenen Monaten die russische Erdölindustrie schwer angegriffen und damit dafür gesorgt, dass Sprit zeitweise knapp geworden ist. Noch bis kommenden Montag können alle Europäer online mitentscheiden, wie die neuen Euro-Banknoten aussehen sollen. Mehr als 9 Millionen Menschen haben schon abgestimmt. Zur Wahl stehen berühmte Europäer wie Beethoven oder Da Vinci, aber auch Flüsse und Vögel wie der Eisvogel oder Weißstorch. Die endgültige Entscheidung fällt Ende des Jahres.
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19: Es läuft im Frühverkehr noch. Falls sich da was tut, Staus oder Blitzer, gern weitergeben. 0512 20 80 85. Gute Fahrt.
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18: Ja, guten Morgen.
19: Servus.
18: Unser Reporter, der Phil, ist heute auf tierischer Mission.
19: Nein. Im Tierheim Mendelberg. Da gibt es gerade besonders viele Katzen. Warum und was man bedenken soll, wenn man zur Katzenmami, zum Katzenpapi werden möchte, erzählt er uns gleich in 5 Minuten.
18: Dazu der Soundtrack für diesen traumhaften Spätsommertag. Hier ist Nicky, Oren, Desi.

0: aufstehen mit einem guten Gefühl am Dienstag in der Früh. Live-Radio Holly Humberstone. Es ist gleich 5:05. Guten Morgen.
1: Guten Morgen.
0: Um diesen Einsatz ist die ganze Redaktion bei uns, unserem Reporter, viel neidig.
1: Da ist unter lauter Katzen und ganz, ganz vielen Babykätzchen.
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3: Ich bin heute unterwegs im Tierheim Mäntelberg gemeinsam mit der Leni. Hallo, servus.
4: Hallo, Christi Philipp.
3: Es hat's auffallen, viele Katzen. Hast du mir gesagt, warum?
4: Ja, wir haben sehr viele Fundkatzen. Wir haben vor allem sehr viele Fundkatzen, die trächtig waren. Dementsprechend sehr viele Kitten bei uns im Tierheim. Und natürlich, die Tiere sind dann natürlich auch länger bei uns im Tierheim und können nicht so schnell vermittelt werden. Das schießt die Zahl dann sehr schnell nach oben.
3: Ganz viele Kitten, sprich Babykatzerl. Warum bei der Hitze haben die Katzen mehr Lust jetzt im Sommer oder warum sind so viele Babykatzen?
4: Naja, das liegt unter anderem an der Kastrationspflicht. Es laufen leider in Tirol immer noch sehr viele unkastrierte Katzen herum. Streunerkatzen oder eben auch unkastrierte Freigänger trotz Kastrationspflicht. Das ist natürlich eine Problematik, an der wir dran sind, aber die nur sehr, sehr schwierig einzudämmen ist.
3: Wir wollen probieren, das Problem zu lösen. Euer Haus ist voll mit Katzen, auch Babykatzen. Das hören jetzt vielleicht viele und sagen, oh süß, ich hole mir morgen eine Babykatze. Wie mache ich es richtig, wie mache ich es falsch?
4: Naja, richtig ist immer gut überlegt. Gell? Falsch ist natürlich, ich denke mir heute, ich mag eine Katze haben und ich will die am besten morgen haben. Das ist nicht die richtige Herangehensweise. Man muss sich das überlegen, man muss die Kosten berücksichtigen, die Lebenserwartung der Katzen. Also da zählen mehrere Faktoren und dann sind wir immer froh, wenn wir Anfragen bekommen.
3: Hey, also Schnellschuss, wer zu euch kommt mit einem Schnellschuss, bitte nein. Wer zu euch kommt, wohl überlegt, bitte gerne.
4: So ist es, ganz genau.
0: Ja, Dankeschön, Phil. Vielleicht schaut ihr am Nachmittag mal vorbei im Tierheim Mäntelberg. Allein schon ein bisschen streicheln tut den Katzen und natürlich auch euch gut. Guten Morgen mit Live-Radio. So

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0: Die Live Radio Morning Power am Dienstag um 11 nach 7. Wunderschönen guten Morgen, Tirol. Ja, erste Schulwoche bei uns im Land. Was wünschen denn die Lehrerinnen ihren Schülern, damit sie gut reinstarten ins neue Schuljahr?
1: Wir haben nachgefragt bei der Martina, Lehrerin an der Volksschule Wehr, und der Sabine, Lehrerin an der Volksschule Putz.
2: Dass die Kinder gut geschaffen und dass sie einfach motiviert sind.
3: Einfach drauf freuen, locker nehmen, nicht alles zu ernst nehmen. Wir Lehrer sind auch nur Menschen, gleich wie die Schüler. Ja. Aufeinander zugehen, wenn es irgendwo Probleme oder Schwierigkeiten gibt, und man findet für alles eine Lösung. Es ist ein Miteinander einfach.
1: Ja, der Tipp passt nicht nur für die Schule, sondern für alle Lebensbereiche, oder?
0: Miteinander geht es einfach immer leichter.
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25: Morgen mit Live-Radio 5x8. Also da sind wir uns, glaube ich, ehrlich tanken. Geht brutal ins Geld zurzeit. Tipps, wie man zumindest ein bisschen günstiger fahren erfahrt in einer Minute im Tirol-Update.
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25: Hier ist für euch Lehrsänger mit dem Tirolwetter bei Live-Radio. Da wischen euch jetzt die ersten Sonnenstrahlen.
0: Klappt man jetzt die Sonnenblende runter, wenn wir Richtung Osten fahren. Fast überall aktuell blauer Himmel, vom Pendling runter ein paar Nebelschwaden auch noch. Die Temperaturen gehen jetzt dann mit der Sonne so richtig nach oben auf bis zu spätsommerliche 28 Grad. Jetzt braucht es aber noch die Herbstjacke zum Außerhaus starten. Wir messen 5 Grad in Nauders, in Vilgen sind 7 und in Innsbruck 11 Grad.
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25: Also bei den Spritpreisen momentan überlegt man sich das Tanken derzeit, Beate Lena.
3: Was Geld spart, ist seltener zu tanken durch spritsparendes Fahren. Der Verkehrsclub Österreich rechnet jetzt vor, was ein spritsparender Fahrstil konkret bringen kann. Tirol-Reporter Andi Laich.
4: Ein spritsparender Fahrstil kann den Treibstoffverbrauch um bis zu 20% reduzieren, so der VCÖ. Sprich langsamer, niedertourig und vor allem vorausschauend fahren, das Auto rollen lassen, statt lang am Gas bleiben und auch auf den richtigen Reifendruck achten. Von der Politik fordert der VCÖ gleichzeitig Anreize, um vom Auto auf die Öffis umzusteigen, etwa Rabattaktionen aufs Klimaticket.
3: In Matra in Osttirol verunglückt ein Arbeiter auf einer Baustelle tödlich. Der 29-Jährige stürzt gestern von einem Baustellencontainer über einen Steilhang in ein Bachbett. Er wird erst Stunden später am Abend gefunden, als sein Bruder meldet, dass er noch nicht nach Hause gekommen ist. Wie es genau zum Unfall kommen konnte, versucht die Polizei jetzt zu klären. Viele Tiroler Berufsschulen werden in den nächsten Jahren saniert. Sie sollen moderner und teilweise auch erweitert werden. Wann es wo losgeht, wie lange es dauern soll, der entsprechende Plan wird heute Mittag bei einer Pressekonferenz in Absam genauer vorgestellt. Und Tiroler Großeltern können ihre Enkel jetzt das ganze Jahr gratis in den Öffis mitnehmen. Der sogenannte Huckepack-Bonus wird ausgeweitet. Oma und Opa mit Klimaticket dürfen ihre Enkel jetzt an allen schulfreien Tagen gratis mitnehmen. Bisher war das nur in den Ferien möglich, nicht an normalen Wochenenden. 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
0: Läuft zu weit, wenn ihr was seht, Staus und Blitzer gerne melden, 05 12 20 80 85.
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25: Guten Morgen. Wer von euch hat Lust auf Wellness? Wir schenken euch gleich wieder ein Mega-Package, einen Relax-Tag zu zweit im Hotel. Da sind wir in Bad Hering, inklusive natürlich super Frühstück.
0: Noch schnell anmelden für 7 in 35. Da stellen wir euch 7 Fragen in 35 Sekunden. Wenn ihr die alle richtig beantwortet, heißt jubeln.
25: Die Sonne gibt von oben schon Vollgas jetzt in der Früh. Jennifer Lopez aus euren Boxen ist ihr aktueller Top-Hit. Take me tonight.

0: Hier startet mit Live-Radio in den Dienstag. Guten Morgen, Tirol. 7:55 haben wir's. Da spielt euch einen Wellness-Tag für zwei.
1: 7:35.
2: Um 7:35 Uhr.
0: Unsere Kandidatin heute, die Melanie Zwicknagel aus Jemba. Schönen guten Morgen.
3: Guten Morgen, Lea. Guten Morgen, Falti.
4: Du bist schon früh wach, weil jetzt wieder die Schule gestartet hat, oder?
3: Ja, Gott sei Dank für mich. Eher ein bisschen blöd für die Schüler.
4: Nachdem man jetzt die ganze Kinderbetreuung und alles über die Ferien gemacht hat, wäre super, wenn man sich einen Wellness-Tag da nochmal gönnen könnte,
3: ja,
4: oder?
3: Das wäre ja eine perfekte Geschichte.
4: Dafür beantwortest du jetzt bitte 7 Fragen in 35 Sekunden richtig.
3: Ja, gerne.
4: Ich sehr schön.
1: 35 Sekunden. Ab jetzt.
4: Frage 1, die chemische Formel für Wasser.
3: H2O.
4: Richtig, Frage 2,

0: Auf dem Dolter spielt ihr euch vielleicht. Gleich anmelden, liveradio.tirol. Nächste Runde im Morgen am Mittwoch wieder um 5 nach halb 8.
1: 7 in 35 um 7.35 Uhr. 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

0: Live Radio Greatest Hit von Unique 2 und gleich gibt's einen der besten aktuellen Gute Laune von alle Farben. Baby Goodbye, 7:45 gleich am Dienstag. Da können wir schon stolz sein. Tirol hat nämlich zwei neue Fußball-Nationalspieler.
1: Cool.
0: Trainer Ralf Rangnick hat Verteidiger Felix Bacher von Lyon und Goalie Christian Zawiszycki von Salzburg einberufen.
2: Wir haben uns entschieden, dieses Mal ausschließlich Spieler einzuladen, die tatsächlich dann auch, wenn sie zu uns kommen, matchfind sind, wo es dann auch mal richtig Heavy-Metal-mäßig scheppert, die mitmachen können und wo wir nicht davon ausgehen müssen, dass wir dann noch schauen müssen, dass wir in bestimmten Dingen sie schonen.
0: Ja, Heavy Metal. Connor, der Felix Bacher, spielt in Frankreich richtig groß auf.
3: Die Bavane, l'ouverture du score de Felix Bacher. Son premier but sous le maillot de l'OL, il en avait marqué 4.
0: Jawohl, früher unter anderem mit der WSG oder Wacker Innsbruck gejubelt, jetzt also mit Lyon.
1: Sind wir gespannt, ob Felix und Christian in den nächsten Länderspielen dann mal zum Einsatz kommen.
0: Nächstes ist schon am 24. September in Linz gegen Israel.

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17: Guten Morgen. Das Tirolwetter bei Live-Radio mit Lea Singer. Also mehr Sonne geht an einem 15. September quasi nicht.
18: Es bleibt heute meist bei blitzblauem Himmel, nur ganz vereinzelt im Unterland noch ein paar Nebelfetzen rund um Kufstein. Aber auch die lösen sich bald auf und die Sonne soll dann heute bis zum Untergang durchstrahlen. Wenn, dann sind nur ein paar einzelne Wölkchen dabei, Sonnenuntergang dann um kurz vor 19:30 am Abend. Die Temperaturen schnellen auch richtig in die Höhe, bis zu 28 Grad heute noch. Derzeit messen wir 8 Grad in St. Anton am Arlberg, in Kufstein und in Innsbruck sind 12. Die Live-Radio-Vorschau morgen am Mittwoch zuerst noch ähnlich, am Nachmittag zieht zu und regnet häufig, zuletzt dann in Osttirol auch nass, teils kann es gewittern. Der Donnerstag übermorgen grau mit ein paar Regentropfen, die Temperaturen morgen bei 26, am Donnerstag nochmal bei 20 Grad.
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17: Tirols Campingplätze gehören zu den beliebtesten, Beatelina.
21: Das Portal camping.info hat ausgewertet, welche die gefragtesten Campingplätze in diesem Jahr in 44 verschiedenen Ländern sind. Und bei so großer Konkurrenz schafft es Tirol unter die Top 10. Der beliebteste Tiroler Campingplatz ist demnach das Ferienparadies Natterersee mit Platz 4 in der internationalen Wertung. Der beliebteste überhaupt ist ganz in der Nähe der Tiroler Grenze, nämlich in St. Martin bei Lofa in Salzburg.
17: Jetzt haben wir es kurz vor 8.
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22: Mit Michael Schäder. Rund 120 Wölfe gibt es derzeit in Österreich und die machen immer wieder Probleme. Etwa wenn sie auf Almen und Weiden Nutztiere reißen. Grundsätzlich ist fast die Hälfte Österreichs als Lebensraum für Wölfe geeignet. In fast einem Viertel des Landes gibt es eine höhere Gefahr, dass Nutztiere gerissen werden, sagt uns Florian Kunz von der BOKU, der darüber eine Studie gemacht hat.
23: Wichtig dabei ist allerdings zu verstehen, dass die Anfälligkeit für Nutztierrisse nicht bedeutet, dass dort automatisch Nutztierrisse passieren. Außerdem müssen zuerst mal Wölfe in der Nähe vorkommen, um einen Nutztierriss entstehen lassen zu können. Gibt es aktuell keinen Wolfsrudel in der Gegend und gibt es auch keine Durchzieher, dann können selbst besonders hochanfällige Flächen keine Nutztierrisse haben.
22: Die meisten Wolfsrudel in Österreich gibt es in Niederösterreich und Oberösterreich, viele Einzeltiere in Kärnten und Tirol. In Österreich sind heuer schon 26 Wölfe geschossen worden, weil sie Nutztiere gerissen haben. Mordverdacht im forensisch-therapeutischen Zentrum in Garsten in Oberösterreich. Ein 63-jähriger Insasse soll einen 40-jährigen Mitinsassen umgebracht haben. Beide Männer haben wegen psychischer Störungen als gefährlich, aber zurechnungsfähig gegolten. Erst vor 2 Wochen soll in der Justizanstalt Klagenfurt ein Häftling einen anderen im Schlaf erstochen haben. Im Rechtsstreit um verschärfte Regeln bei der Briefwahl in den USA hat die Regierung von Präsident Donald Trump vor dem obersten Gerichtshof eine Niederlage kassiert. Die Regierung wollte die strengeren Regeln noch vor den Zwischenwahlen im November umsetzen. Daraus wird aber nichts. Stand jetzt dürfen die Bundesstaaten ihre Briefwahlunterlagen weiter nach den bisher geltenden Standards verschicken. Trump hat Ende März verfügt, dass die US-Post Briefwahlunterlagen nur noch an Menschen übermitteln sollen, die auf einer von den Bundesstaaten zuvor erstellten Wählerliste stehen. Die Horror-Comedy-Serie Widow's Bay und das Krankenhausdrama The Pitt sind die großen Gewinner bei den Emmys, also den amerikanischen Fernsehpreisen. Widow's Bay hat 14 Trophäen abgeräumt, unter anderem für die beste Comedy-Serie und den besten Hauptdarsteller. Als beste Dramaserie wurde schon wie im vergangenen Jahr The Pitt prämiert.
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18: Bissl zwickt jetzt an den üblichen Stellen im Frühverkehr, etwa auf der 12 Interlautobahn Landeck Richtung Innsbruck zwischen Zierl Ost und Kranebitten. Derzeit 5 bis 7 Minuten plus. Durch Innsbruck dauert zum Beispiel beim Deetz über den Südring oder auch am Innrhein um die 5 Minuten länger. Wenn euch sonst noch was auffällt, Staus oder Blitzer, 0512 20 80 85.
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17: Guten Morgen. Ui, das wird eine richtig delikate Aufgabe. Tamara Foden aus Fatsch hat gestern bei Stadtland irgendetwas mit 9 Begriffen vorgelegt.
18: Für die Wochenführung braucht der Stefan L. aus Innsbruck also heute 10. Das wird mega spannend. Wir spielen in 6 Minuten.
17: Und ihr beantwortet jetzt einmal die ersten Mails im Büro. Dazu gibt es den aktuellen Top-Hit von Loy, Red Eyes.

0: Hallo Sonnenschein, 6 nach 8.
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0: Unser Kandidat heute, der Stefan Eller aus Innsbruck, braucht mindestens 10 Begriffe für die Wochenführung. Guten Morgen.
2: Guten Morgen, Falti, und guten Morgen, Lea.
0: Hallihallo. Was steht heute an?
2: Ja, zuerst bringen wir den Buben in den Kindergarten, danach die Tochter in die Schule und dann geht's ab in die Arbeit.
0: Was arbeitest
2: du? Ich bin beim österreichischen Wachdienst bei der Sicherheitstechnik.
0: Aha. Auf
2: der Alarme und Videoanlagen.
0: Spannend.
3: Kameras, alles im Blick. Bei dir geht nichts dran vorbei.
2: Ja, hoffentlich nicht.
0: Hoffen wir natürlich, ja, dass du jetzt bei Stadtland irgendetwas Vollgas gibst. Die Lehr gibt als unsere Quizmasterin gerade noch den Buchstaben.
3: Der passt zu dir, S wie Stefan.
2: Passt, perfekt.
0: Gut, Stefan, dann starten hier jetzt für dich die schnellsten 30 Sekunden deines Lebens.
3: Eine Stadt.
2: Straßburg.
3: Land.
2: Singapur.
3: Am Himmel.
2: Land, Himmel. Schnee.
3: In der Handtasche?
2: Weiter.
3: Beruf?
2: Beruf, Straßenfahrer.
3: Scheidungsgrund?
2: Weiter.
3: Etwas Ekliges?
0: Stefan, 4 sind es jetzt gewesen.
2: Ja, passt. Nehmen wir so.
0: Für die Wochenführung leider ein bisschen zu wenig, aber das ist der Stress in der Früh. In den Kindergarten, in die Schule, in die Arbeit.
2: Das stimmt, ja.
3: Im Singapur hast du kurz ein bisschen überlegt, gell? Das ist
2: ja,
3: aber ein Stadtstaat, also das wird bei beidem gelten. Also das war dabei.
2: Super. War nett, dass ich dabei sein habe.
0: Ja, uns hat es auch gefreut, Stefan. Somit führt nur immer die Tamara aus Patsch. Wochendrei sind ihr 2 Top-of-Innsbruck-Tickets mit der Bahn von der City rauf aufs HVLK. Morgen Mittwoch um 5 nach 8 nächste Runde. Gleich anmelden. 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

0: einer eurer absoluten Lieblings-Creators, jetzt bei Live Radio The Police und gleich haben wir einen der besten aktuellen von Olivia Rodrigo. Der Sonne entgegen um 8.16 Uhr, guten Morgen. Bei uns in Tirol macht das Campen besonders Spaß. Ja, das Portal camping.info hat die beliebtesten Campingplätze in 44 verschiedenen Ländern jetzt ausgewertet.
1: Und das Ferienparadies Natterer See kommt dabei auf Platz 4.
0: Wahnsinn!
1: Da wollte man natürlich wissen, warum der Campingplatz so beliebt ist. Unser Phil hat sich mal umgehört.
2: Man kann frühstücken, wann man will, wie man will und einfach so hier rumliegen.
3: Das ist super, weil ich kann meinen Sohn immer sehen, wenn er da vom 3-Meter-Turm springt. Und dann geht mir natürlich ein Herz auf.
4: Ist es die Gemeinschaft? Ist es die Freiheit? Ist es das geteilte Klo? Was macht einen so glücklich?
2: Ja, am Ende alles. Ob es das geteilte Klo ist, weiß ich nicht. Ne? Die Freiheit, aber auch die Gemeinschaft. Aber wobei man auch nicht permanent immer, ich sag mal, einfach zusammenhängen muss mit irgendwelchen Menschen. Ne?
1: Ja. Am Klo hat man dann doch Privatsphäre.
0: Das geteilte Klo. Sauber halten, gell?
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0: Das ist die neue von Olivia Rodrigo.

0: Live-Radio, guten Morgen, 20 nach 8. Wenn die Software nicht mag, dann läuft nichts in der Arbeit. Das haben auch die ÖBB jetzt feststellen müssen, wo die Software jetzt sogar Züge ausgebremst hat. Da fahrt ihr gleich im Tirol-Update um 8:35.
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0: Ja, guten Morgen am Dienstag, es ist 8:35. Und hier ist für euch Lea Singer mit dem Tirolwetter bei Live-Radio. Direkt kitschig heute.
18: Blitzblauer Himmel, Fernsicht, ein Traum. Also ein Spätsommertag wie aus dem Bilderbuch. Die Temperaturen schnellen auch noch richtig nach oben. Bis zu 28 Grad werden es heute noch. Derzeit messen wir 7 Grad in St. Anton am Arlberg, in Hochfilzen 10 und in Innsbruck 12 Grad. Die Live-Radio-Vorschau zeigt, morgen gibt es dann den Wetterumschwung. Am Vormittag noch sonnig und wird auch warm, bis zu 26 Grad. Am Nachmittag zieht es dann immer mehr zu. Zuletzt fängt es auch in Osttirol an zu regnen. Auch Gewitter sind möglich. Der Donnerstag dann generell eher grau und zwischendurch nass bei maximal nur mehr 20 Grad.
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0: Es fährt kein Zug, Bertelena.
20: Und zwar wegen eines Softwareproblems. Die Unterflurtrasse der Unterinntalbahn war jetzt 2 Monate zu. Es ist fleißig gearbeitet worden, damit künftig mehr Züge fahren können. Zu Schulbeginn gestern war die Freigabe geplant. Die Arbeiten sind auch fertig geworden. Ein Softwarefehler hat aber Probleme gemacht, ÖBB-Sprecher Christoph Gassermeier.
21: Dadurch hat sich die Öffnung des Telfinertunnels verzögert. Unsere Mitarbeiter und auch die beteiligten mussten den ganzen Montag über Zusatzschichten einlegen und der Verkehr wurde in der Zwischenzeit weiterhin über die Bestandsstrecke abgewickelt mit leichten Verspätungen und teilweise auch mit Zugausfällen.
20: Verspätet sind in der Nacht dann die ersten Züge durch die Unterflurtrasse gefahren. Jetzt läuft wieder alles planmäßig. Die konstant hohen Spritpreise belasten auch Tiroler Autofahrer massiv. Der Verkehrsclub Österreich rechnet jetzt vor, wie viel ein spritsparender Fahrstil bringen kann. Tirol-Reporter Andi Leich.
22: Ein spritsparender Fahrstil kann den Treibstoffverbrauch um bis zu 20% reduzieren, so der VCÖ. Sprich langsamer, niedertourig und vor allem vorausschauend fahren, das Auto rollen lassen statt lang am Gas bleiben und auch auf den richtigen Reifendruck achten. Von der Politik fordert der VCÖ gleichzeitig Anreize, um vom Auto auf die Öffis umzusteigen. Etwa Rabattaktionen aufs Klimaticket.
20: Betrunkener Unfall in Kufstein. Eine 42-Jährige kracht in der Nacht auf gestern auf der Eibergstraße in Kufstein in einem Kreisverkehr gegen eine Betoneinfassung. Sie muss verletzt ins Krankenhaus gebracht werden. Ein Alkotest verläuft positiv. Den Führerschein muss die 42-Jährige abgeben. Und wie soll unser Bargeld in Zukunft ausschauen? Bis kommenden Montag können Interessierte in Tirol das mitentscheiden. Für die neuen Euro-Banknoten gibt es mehrere verschiedene Designs, zwischen denen online gewählt werden kann. Sie zeigen zum Beispiel berühmte Europäer oder Flüsse und Vögel. Endgültig entschieden wird dann Ende des Jahres. 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
18: Nur kurze Verzögerungen gibt es im Frühverkehr aktuell, etwa bei der Baustelle auf der Aldranzer Straße zwischen Innsbruck Mitte und dem Schloss Ambras um die 5 Minuten mehr. Auch durch Innsbruck, durchs Zentrum, durch an den üblichen Stellen bis zu 5 Minuten dazu rechnen. Wenn ihr sonst was seht, Staus und Blitzer 05 12 20 80 85. Gute Fahrt.
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0: Hey, guten Morgen. Kindermund tut Wahrheit kund. Das beweisen wir euch ab sofort jeden Dienstag.
18: Bei Veiti fragt, Kinder antworten. Los geht's heute mit Ariana, 7 aus Arzlin-Pitztal. Und die will mal Polizistin werden.
23: Weil von meiner Mama die Freundin Polizistin ist. Und ich will auch mal zur Polizei gehen.
0: Was die Ariana dann als Polizistin am liebsten machen wird, bringt euch garantiert komplett aus dem Konzept. Erfahrt ihr in 6 Minuten bei uns.

0: Guten Morgen am Dienstag, 8:05.
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0: Grüß dich, wer bist denn du?
2: Hallo Feiti, Ariana. Ich bin 7 Jahre alt, ich komme aus Pitztal.
0: Wann ist ein Mensch reich?
2: Wenn er ganz, ganz viel Geld hat.
0: Und wie macht er das, dass er viel Geld hat?
2: Der geht einfach irgendwo hin, will Bilder zum Beispiel verkaufen oder irgendwas anderes und nachher gewinnt er viel Geld.
0: Wer kocht denn eigentlich bei euch daheim besser, die Mama oder der Papa?
2: Die Mama, der Papa kann nicht kochen. Der kann keine Nudeln kochen, kein Sinn, kann er nichts kochen.
0: Was ist denn eigentlich für dich der coolste Beruf auf der Welt?
2: Polizei, weil von meiner Mama die Freundin Polizistin ist und ich will auch einmal zur Polizei gehen.
0: Was tat er da so am meisten taugen, wenn du ein Polizistin bist?
2: Am Computer.
0: Und was macht man da als Polizistin am Computer?
2: Da tut man so Kamera schauen, ob niemand Räuber etwas ausraubt oder so.
0: Was tust du in Imst so am liebsten?
2: Elbeinkruster fahren. Ich darf noch nicht alleine fahren.
0: Woran merkt man eigentlich, dass ein Mensch alt ist?
2: Wenn man das sieht am Gesicht, dass er alt ist, dass er schrumpelig ist.
0: Kann man dagegen irgendwas machen?
2: Faltencreme kann man arbeiten.
0: Warum tust du manchmal mit deinen Freundinnen streiten?
2: Weil wir schlecht auf sein oder schlecht drauf sein.
0: Wann bist du schlecht drauf?
2: Wenn mir die Mama die Decke wegzieht, wenn sie das Fenster aufmacht und ich noch schlafen will, dann bin ich sauer.
0: Das geht ja gar nicht, aber was sagst du dann zur Mama?
2: Au weh, Mama! Ich tu das mal bei dir.
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0: Einen sonnigen Dienstagmorgen, 8.43 Uhr, hier ist Live-Radio. Wir kümmern uns um euer Frühstück.
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17: Einen schönen Vormittag. Das Tirolwetter bei Live-Radio mit Lea Singer. Also wenn die Kids heute schon zum Wandertag starten in der Schule oder im Kindergarten, Wetter vom Feinsten.
18: Vom Allerfeinsten. Blitzblauer Himmel, Sonne pur heute den ganzen Tag über, also auch wenn es ein bisschen länger dauern sollte. Die Temperaturen, die schnellen heute noch richtig nach oben, bis zu 28 Grad werden es. Noch ist aber wirklich frisch. Wir messen 6 Grad derzeit zum Beispiel in Schmirn, in Erwald 10 und in Innsbruck 12 Grad. Zur Live-Radio-Vorschau. Morgen am Mittwoch dann Wetterumschwung. Am Vormittag geht es da auch noch einen Schulausflug draußen zu machen. Da bleibt es noch sonnig. Am Nachmittag wird es nass, kann auch gewittern. Das bei bis zu 26 Grad. Am Donnerstag generell bewölkt und zwischendurch Regentropfen bei maximal nur mehr 20 Grad.
17: Jetzt haben wir es 5 vor 9.
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19: Mit Michael Schäder. Am europäischen Weltraumbahnhof in Kourou ist diese Nacht der erste Satellit gestartet, der aus dem All die Photosyntheseaktivität von Pflanzen messen soll. Was hat es damit auf sich, Martina Steidl?
20: Der Satellit soll helfen, eine globale Landkarte aufzubauen, die zeigt, wie es der Vegetation auf der Erde geht, wie sich die Pflanzen auch über die Zeit hinweg verändern. Ziel ist es, Umweltbelastungen und die Auswirkungen des Klimawandels besser nachvollziehen zu können. Auch einen zweiten Satelliten hat Europa diese Nacht ins All geschossen. Er soll Daten über die Ozeane und die Verteilung des Eises liefern. Beide Satelliten haben übrigens Technik aus Österreich mit an Bord.
19: In Berlin treffen sich heute die deutschsprachigen Justizminister aus Österreich, Deutschland, der Schweiz, Liechtenstein und Luxemburg, um zu beraten, wie sich die Justiz besser gegen Angriffe und Druck von außen wappnen kann. Justizministerin Anna Sporer sagt, die Demokratie müsse jeden Tag aufs Neue verteidigt werden. Ein weiteres großes Thema beim Treffen ist auch der bessere Schutz von Frauen gegen Gewalt. NATO-Kampfflugzeuge haben über Litauen eine Drohne abgeschossen. Kein Einzelfall. Im letzten Jahr sind in NATO-Staaten über 200 Mal russische Drohnen eingedrungen. Die NATO spricht von hybriden Angriffen und vermutet, dass sich Russland auf eine weitere Eskalation vorbereitet. Ein neues Netzwerk für kritische Energieinfrastruktur soll helfen. Dort sollen die Betreiber informiert werden, wenn Angriffe drohen. Kurz nach ihrer Rückkehr aus den USA nach Großbritannien müssen die Kinder von Prinz Harry und Herzogin Meghan übereinstimmenden Medienberichten zufolge schon wieder die Schule wechseln. Aus Sicherheitsgründen, wie es heißt. Nicht die Schule an sich sei das Problem gewesen, der Schulweg im Berufsverkehr und die lange Fahrtstrecke vom Zuhause der Familie habe sich als Sicherheitsrisiko entpuppt.
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18: Läuft soweit auf den Tiroler Straßen. Wenn ihr wo was seht, Staus oder auch Blitzer, immer gern durchklingeln bei uns 05 12 20 80 85.
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17: Hey, schönen Vormittag, Veiti und Lea da.
18: Servus.
17: Gleich starten wir mit ganz viel Energie von Blink 182.
18: Und danach unser Reporter Phil heute auf tierischer Mission.
17: Oh, süß.
18: Im Tierheim Lenzelberg gibt es gerade besonders viele Katzen. Warum und was man bedenken soll, wenn man zur Katzenmami, Katzenpapi werden möchte, erzählt er uns gleich in 10 Minuten.

0: Mei, wie lieb. Live-Radio 10 nach 9 am Dienstagvormittag. Ja, und um den Einsatz ist die ganze Redaktion unserem Reporter Phil ziemlich neidig.
1: Der ist unter lauter Katzen und ganz, ganz vielen Babykätzchen.
2: 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Bei euch in Tirol.
3: Ich bin heute unterwegs im Tierheim Mäntelberg gemeinsam mit der Leni. Hallo, servus.
4: Hallo, Christi Philipp.
3: Es hat's auffallen, viele Katzen, hast du mir gesagt, warum?
4: Ja, wir haben sehr viele Fundkatzen, wir haben vor allem sehr viele Fundkatzen, die trächtig waren, dementsprechend sehr viele Kitten bei uns im Tierheim und natürlich, die Tiere sind dann natürlich auch länger bei uns im Tierheim und können nicht so schnell vermittelt werden, das schießt die Zahl dann sehr schnell nach oben.
3: Ganz viele Kitten, sprich Babykatzerl. Warum bei der Hitze haben die Katzen mehr Lust jetzt im Sommer oder warum sind so viele Babykatzen?
4: Naja, das liegt unter anderem an der Kastrationspflicht. Es laufen leider in Tirol immer noch sehr viele unkastrierte Katzen herum, Streunerkatzen oder eben auch unkastrierte Freigänger trotz Kastrationspflicht. Das ist natürlich eine Problematik, an der wir dran sind, aber die nur sehr, sehr schwierig einzudämmen ist.
3: Wir wollen probieren, das Problem zu lösen. Euer Haus ist voll mit Katzen, auch Babykatzen. Das hören jetzt vielleicht viele und sagen, oh süß, ich hol mir morgen eine Babykatze. Wie mache ich es richtig, wie mache ich es falsch?
4: Naja, richtig ist immer gut überlegt. Gell? Falsch ist natürlich, ich denke mir heute, ich mag eine Katze haben und ich will die am besten morgen haben. Das ist nicht die richtige Herangehensweise. Man muss sich das überlegen, man muss die Kosten berücksichtigen, die Lebenserwartung der Katzen. Also da zählen mehrere Faktoren und dann sind wir immer froh, wenn wir Anfragen bekommen.
3: Hey, also Schnellschuss, wer zu euch kommt mit einem Schnellschuss, bitte nein. Wer zu euch kommt, wohl überlegt, bitte gerne.
4: So ist es, ganz genau.
0: Vielleicht schaut ihr am Nachmittag im Tierheim Mäntelberg einmal vorbei. Allein schon ein bisschen streichen tut den Katzen und natürlich auch euch gut, oder?
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0: Schönen Vormittag.

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20: Schönen Dienstagvormittag, 5 vor halb 10.
12: Das Tirolwetter bei Live-Radio mit Lea Singer. Nehmt euch jetzt gerade mal ein paar Minuten Zeit und schaut beim Fenster raus. Einfach genießen, so schön bei uns da.
20: Egal, wo ich gerade meine Webcams offen habe, ob in Reute, in Lienz oder da in Innsbruck beim Studiofenster rausschauen, überall wirklich ein Traum. Über dem Inntal sind ein paar dünne Wölkchen, ansonsten blitzblauer Himmel, die Sicht glasklar, die Berge. Ein Traum einfach und es bleibt heute den ganzen Tag noch so. Ein richtiger Spätsommertag ist das nochmal bis zu 28 Grad erwarten uns sogar. Aktuell aber noch deutlich frischer. Wir messen 6 Grad in St. Leonhard im Pitztal, in Innsbruck und auch in Jenbach sind es 14 Grad. Die Live-Radio-Vorschau, morgen dann Wetterumbruch, der Vormittag noch freundlich, nachmittags zieht zu und wird nass, gibt nochmal bis zu 26 Grad. Aus der warmen Luft können auch Gewitter entstehen. Der Donnerstag kühler, maximal 20 Grad, einige Wolken, zwischendurch auch mal Regen oder Sonne.
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12: Traktor-Hochsaison jetzt auf den Tiroler Straßen, Beate Lena.
22: Die Erntezeit läuft an, das kann auch auf den Tiroler Straßen zu gefährlichen Situationen führen, Tirol-Reporter Andi Laich.
23: Darauf macht jetzt der ÖAMTC aufmerksam. In der Erntezeit sind auf den heimischen Straßen wieder vermehrt Traktoren und andere landwirtschaftliche Fahrzeuge unterwegs. Wenn die großen und teils langsamen Fahrzeuge abbiegen, könnte es mitunter gefährlich werden. Der Autofahrerclub empfiehlt, besonders vorausschauend zu fahren. Außerdem gelangen in der Erntezeit auch vermehrt Erde oder Schlamm auf die Fahrbahnen. Dieser Schmutzfilm kann die Haftung verringern, ähnlich wie bei Glatteis. Das wirkt sich natürlich auf den Bremsweg aus.
22: Viele Tiroler Berufsschulen werden in den nächsten Jahren saniert. Sie sollen moderner und teilweise auch erweitert werden. Wann es wo losgeht, wie lange es dauern soll, der entsprechende Plan wird heute Mittag bei einer Pressekonferenz in Absam genauer vorgestellt. Und Tirols Campingplätze gehören zu den beliebtesten. Das Portal camping.info hat ausgewertet, welche dieses Jahr bisher die gefragtesten Campingplätze in 44 verschiedenen Ländern waren. Der beste Tiroler Campingplatz schafft es da auf Platz 4 im Ranking, nämlich das Ferienparadies Natterersee. Platz 1 geht an den Campingplatz in St. Martin bei Lofa im Salzburger Pinzgau. 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
24: Es geht ohne gröbere Verzögerungen durchs Land. Eine Meldung für die B170 Brixentalstraße. Der Umfahrungstunnel Kirchberg ist in Fahrtrichtung Kitzbühel wegen Arbeiten gesperrt. Ihr werdet hier durchs Zentrum umgeleitet. Und bitte nicht zu schnell. Hier die neuesten Blitzer für Tirol, wie immer nur bei uns auf Live-Radio, kommen von Live-Radio-Verkehrsmelder Christian.
25: Auf der A12 von Innsbruck nach Kufstein. Einmal bei Schwarz blitzen sie bei der Ausfahrt und einmal bei Tillertal blitzen sie.
24: Danke dir für die Info. Nochmal blitzt es auf der A12 Landeck Richtung Innsbruck, kurz nach der Auffahrt Zierl-West. Ja, Wetter schön heute. Staus und Blitzer auch gern melden. 0512 20 80 85. Gute Fahrt.
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0: Dienstagvormittag in Tirol. Hier ist Live-Radio, gleich 9:45.
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0: Na, ihr beantwortet einfach 7 Fragen in 35 Sekunden richtig und schon geht's ab nach Bad Hering ins 4-Sterne-Essen.

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1: Euch erwartet ein traumhafter Relax-Wellness-Tag, startet logisch schon mit Frühstück. Heute in der Früh hat sich den schon die Melanie Zwicknagel aus Jenbach gesichert. Wen nimmst du mit?
2: Ich denke mal meinen Mann.
1: Wenn er brav ist.
2: Wenn er brav ist.
1: Sehr schön.
0: 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Morgen Mittwoch natürlich wieder.
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0: So klingt der Spätsommerdienstag in Tirol. Eure Live-Radio Frühstarter Veite und Lea sind jetzt raus gleich.
1: Und der Michi Klima, genau.
2: Grüß euch, hallo.
1: Bringt's auf den Punkt den heutigen Tag.
2: Ja, quasi mit Sonnenbrille im Studio.
1: Ja, es einfach, ist so, was hast du gesagt?
2: Ist ja traumhaft und einfach ein geiler Spätsommertag heute.
1: So
2: bin ich im T-Shirt in die Arbeit in der Früh. War ein bisschen kalt, aber...
1: Weil du sagst in der Früh, das ist 10:30, das ist bei uns nicht mehr in der Früh. Bei uns in der Früh war es schon kalt,
2: also,
1: gell, Feiti?
0: Jetzt einmal buckeln.
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2: Punkt genau, 5 vor 10. Hier ist das Tirolwetter bei Live-Radio mit Michi Klieber. Mehr Sonne an einem 15. September geht quasi nicht. Kaum eine Wolke am Tiroler Himmel und so bleibt es heute bis zum Sonnenuntergang um kurz vor 19:30 am Abend. Die Sonne hat auch noch ordentlich Kraft. Bis zu 28 Grad gehen sich's aus. Aktuell messen wir 13 Grad in Meierhofen. In Innsbruck und Landeck sind es 16 Grad. Die Live-Radio-Vorschau zeigt morgen dann Wetterumschwung. Zuerst noch freundlich. Und es wird auch wieder warm mit bis zu 28 Grad. Am Nachmittag wird es dann nass. Zuletzt regnet es in Osttirol. Auch Gewitter sind möglich. Kühler der Donnerstag, maximal 20 Grad. Einige Wolken und Regenschauer.
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23: Mit Michael Schäder. Bundeskanzler Stocker hat heute EU-Ratspräsident Costa zu Gast. Die beiden wollen vor allem über das EU-Budget für die Jahre 28 bis 34 reden. Die EU-Kommission will, dass der künftige EU-Haushalt bei 1,27% der Wirtschaftsleistung liegt. Das wären fast 2 Billionen Euro und damit massiv mehr als in den letzten Jahren. Nettozahler wie Österreich oder Deutschland, das sind Länder, die mehr ins Budget einzahlen, als sie rausbekommen, ist das viel zu viel. Costa ist deswegen nun auf Tour durch Europa, um die Länder doch noch vom geplanten EU-Budget zu überzeugen. Die österreichische Gesundheitskasse verschickt wieder eine 500.000 Briefe und lädt zum kostenlosen Gesundheitscheck ab 18 ein. Die Einladungen gehen an alle, die noch nie bei einer Vorsorgeuntersuchung waren, beziehungsweise bei denen dieser Check schon länger her ist. NATO-Kampfflugzeuge haben über Litauen eine Drohne abgeschossen. Kein Einzelfall. Im letzten Jahr sind in NATO-Staaten über 200 Mal russische Drohnen eingedrungen. Die NATO spricht von hybriden Angriffen und vermutet, dass sich Russland auf eine weitere Eskalation vorbereitet. Ein neues Netzwerk für kritische Energieinfrastruktur soll helfen. Dort sollen die Betreiber informiert werden, wenn Angriffe drohen. Die Horror-Comedy-Serie Widow's Bay und das Krankenhausdrama The Pitt sind die großen Gewinner bei den Emmys, also den amerikanischen Fernsehpreisen. Widow's Bay hat 14 Trophäen abgeräumt, unter anderem für die beste Comedy-Serie und den besten Hauptdarsteller. Als beste Dramaserie wurde schon wie im vergangenen Jahr The Pitt prämiert.
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2: Ja, und da sind wir schnell durch. Alles gut soweit auf den heimischen Straßen, liebe Autofahrer. Staus und Blitzer jederzeit gerne melden unter der 0512 20 80 85.
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2: Ja, schönen Dienstagvormittag, absolutes Traumwetter. Ich glaube, das ist heute wirklich der letzte richtig schöne Spätsommertag mit 28 Grad. Ja, da gibt es heute vielleicht ein Feierabendglasl. Shabusi stimmt euch da schon ein bisschen ein mit A Bar Song Tipsy gleich mit dabei. Und los geht's mit aktuellem Sound. Alex Warren mit einer der ganz großen Nummern des Jahres. Fever Dream gleich Punkt 10 am Dienstag. Schön, dass ihr mit dabei seid.

10 nach 10, das ist euer Dienstagvormittag auf Live-Radio und er ist aktuell wohl einer der ganz, ganz großen Musiker. Sam Fender füllt mittlerweile die großen Stadien und noch wichtiger, seine musikalischen Vorbilder, die sind voll des Lobes für ihn. Bruce Springsteen hat ihn mal als seinen Nachfolger bezeichnet, Mick Jagger von den Rolling Stones. Diesen Sommer in einem Interview hat er gesagt, diese Musik ist eins mit Sternchen und das finde ich auch. People's Watching. Hier ist er, der Sam Fender auf Live Radio.

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19: Um 10:05 bald gelten neue Regeln auf den Tiroler Straßen, Beatil Hena.
20: In gut zwei Wochen, am 1. Oktober, treten die neuen Regeln für E-Mopeds in Kraft. Und das könnte für Tiroler Nutzer problematisch werden, kritisiert der ÖAMTC. Denn es braucht künftig für ein E-Moped Zulassung, Versicherung, Bickerl, Führerschein und Helm. Vor allem an eine Zulassung zu kommen, könne für viele kurzfristig noch zum Problem werden, so die Kritik. Der ÖAMTC geht von rund 20.000 Nutzern von E-Mopeds in Österreich aus. Ein 27-jähriger Bergsteiger verunglückt im Stubaital tödlich. Der junge Deutsche übernachtet auf der Starkenburger Hütte und wandert gestern weiter Richtung Franzennhütte. Oberhalb des Steiges im Bereich der Wildkopfscharte verliert er den Halt, stürzt über steiles, felsiges Gelände ab und wird dabei tödlich verletzt. Und Tiroler Großeltern können ihre Enkel jetzt das ganze Jahr über gratis in den Öffis mitnehmen. Der sogenannte Huckepack-Bonus wird ausgeweitet. Oma und Opa mit Klimaticket dürfen ihre Enkel jetzt an allen schulfreien Tagen gratis mitnehmen. Bisher war das nur in den Ferien möglich, nicht an normalen Wochenenden. 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
19: Einen Staupunkt haben wir aktuell und zwar auf der B179 Fernpassstraße von Heizerwang nach Bichelbach. Dauert es im Reiseverkehr aktuell 20 Minuten länger. Staus und Blitzer sehr gerne melden unter der 0512 20 80 85. Vielen Dank und gute Weiterfahrt.
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0: Hier ist Live Radio Twerk am Dienstagvormittag. Morgen ist mexikanischer Unabhängigkeitstag. Viva Mexiko! Und heute steigt deshalb in Innsbruck eine große Mexiko-Party. Und zwar in Maria Theresia ab 17 Uhr mit mexikanischer Liveband mit 3 Tacos für 5 Euro. Richtig lässig. Und was ist sonst so los in Tirol?
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2: Live mit Nant in Elmau. Ein gemütlicher Spätsommerabend mit Live-Musik und regionalen Angeboten bei freiem Eintritt. Kommenden Mittwoch ab 18.30 Uhr beim Elmauer Musikpavillon. Aida los auf der Bühne. Diesen Freitag um 20 Uhr im Gemeindesaal Baumkirchen. Ein Kabarett mit Biss. Tickets gibt's unter ticket@baumkirchen.gv.at. Der 13. Innsbrucker Night Run am kommenden Samstag ab 18 Uhr mit Halbmarathon, Volkslauf und Fitnesslauf. Start und Ziel bei der Mittelschule Odorf. Alle Infos auf innsbruckläuft.com. Kraut und Knolle, die Innsbrucker Markttage. Von Freitag bis Sonntag jeweils von 11 bis 18 Uhr am Marktplatz in Innsbruck. Alles dreht sich um die Tiroler Landwirtschaft und regionale Qualität. Alle weiteren Infos unter www.innsbruckmarketing.at. Und die FAFGA Meets Future 2026. Die Fachmesse für Gastronomie, Hotel und Design. Mit vielen Ausstellern, KI-Schwerpunkt und ehemaligen Formel-1-Piloten Ralf Schumacher zum Auftakt. Vom 20. bis 22. September in der Messe Innsbruck.
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14: Gleich haben wir es 10:55 am Dienstagvormittag. Hier ist das Tirolwetter auf Live-Radio mit Michi Kleber. Und ein absolutes Traumtag ist das heute. Mit viel Sonne steuern wir der 20-Grad-Marke entgegen. Schwarz, Ebbs und Jenbach melden schon 19 Grad bis zu 28 Grad. Gehen sich am Nachmittag noch aus und das bei strahlendem Sonnenschein und ohne Regenwolken. Die ziehen erst morgen ins Land. Das zeigt die Live-Radio-Vorschau. Zuerst ist es noch sonnig zum Mittag. Steigen die Temperaturen auch wieder auf 27, 28 Grad. Am Nachmittag beginnt es dann zu regnen, damit kühlt es natürlich ab und der Donnerstag dann durchwachsen mit einigen Regenschauern und Temperaturen nur noch knapp über der 20 Grad Marke.
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15: Mit Michael Schäder. Seit 100 Tagen sollte Österreich eigentlich die Lohntransparenzrichtlinie umsetzen. Bis auf einen Entwurf für diese Richtlinie ist aber nichts passiert. Helene Feichtenhofer.
16: Das liegt daran, dass sich die Regierung, aber auch die Sozialpartner bislang nicht einig sind, wie die Lohntransparenzrichtlinie umgesetzt werden soll. Ein Knackpunkt ist etwa, wie viele Mitarbeiter eine Firma haben muss, damit sie in die Pflicht genommen werden kann. Die Wirtschaft befürchtet zu viel Bürokratie und will auf keinen Fall, dass Österreich diese Richtlinie übererfüllt. Ziel des Gesetzes ist es, dass die Gehaltsunterschiede zwischen Frauen und Männern kleiner werden.
15: Arbeitnehmer sollen EU-weit das Recht bekommen, von ihrem Arbeitgeber Infos über die durchschnittlichen Löhne je nach Position und Geschlecht zu bekommen. Vor einem Bewerbungsgespräch müssen Firmen auch verpflichtend das Eingangsgehalt bekannt geben. Nachdem am Nachmittag im forensisch-therapeutischen Zentrum Garsten in Oberösterreich ein 40-jähriger Häftling tot aufgefunden worden ist, ermittelt die Staatsanwaltschaft Steyr wegen Mordverdachts. Bei dem 63-jährigen Verdächtigen handelt es sich allem Anschein nach um einen rechtskräftig verurteilten Doppelmörder. Der soll im Sommer 2017 in Linz ein betagtes Ehepaar getötet haben. Die USA haben erstmals offiziell die Stationierung von Waffen im Weltall bestätigt. Das Land verfügt laut einem Sprecher der US Space Force über Waffen zur Weltraumkontrolle im Orbit. Welche Waffen das konkret sind, hat er nicht verraten. Sie sollen aber in der Lage sein, den gemeinsamen Kampfverband gegen feindliche Aktionen zu verteidigen. Nach seinen Autos will Tesla im kommenden Jahr auch seinen Elektrolastwagen nach Europa bringen. Die ersten Fahrzeuge sollen im kommenden Jahr an europäische Kunden ausgeliefert werden. Der E-Laster von Tesla schafft mit einer Batterieladung rund 550 Kilometer. An Schnellladestationen soll das Fahrzeug innerhalb einer halben Stunde bis zu 60% seiner Reichweite nachladen können.
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14: Stau weiterhin im Reiseverkehr auf der B179 Fernpassstraße. Bei Heiterwang in Richtung Fernpass dauert es wegen einer Baustelle ca. 30 bis 35 Minuten länger. Und bitte nicht so schnell, hier sind noch die neuesten Blitzer tirolweit, die kommen immer direkt von euch.
17: Auf der A12 Interautobahn Innsbruck Fahrtrichtung Kufstein steht kurz vor der Autobahnausfahrt Wiesing in dieser Ausbuchtung ein mobiler Radarkasten.
14: Vielen Dank, Robert. Staus und Blitzer ebenfalls sehr gerne melden unter der 0512 20 80 85.
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14: Ja, schönen Dienstagvormittag. Gleich haben wir es Punkt 11.

0: Schönen Dienstagvormittag, hier ist Live Radio at Work.
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0: Ja, und da starten wir jetzt gleich mit guten und auch schlechten Nachrichten für alle Fans von... Klar, für alle heimischen Fans, für Oasis an die Laich.
2: Die Gallagher Brüder gehen wieder auf Tour. Nächstes Jahr wird es 38 Oasis-Konzerte geben. Soweit die gute Nachricht. Die schlechte, Österreich-Termin ist leider keiner dabei, aber wer ein bisschen Anreise in Kauf nimmt, kann mit dabei sein. In München gibt es nämlich am 2. und am 3. Juli nächstes Jahr Konzerte, für uns aus Tirol eh näher als Wien. Bleibt aber noch die große Herausforderung mit den Tickets. Die werden nämlich heiß begehrt sein. Registrieren können sich Fans schon jetzt auf der offiziellen Oasis-Website, dann folgt ein komplizierter Auswahlprozess, also ein bisschen Glück braucht's da schon.
0: Also ich werde mich heute noch registrieren.
2: Ich halte ganz fest die Daumen.
0: Letztes Mal gar kein Glück gehabt, aber vielleicht ja dieses Mal. Dino News aus Nordamerika.
2: Sensationeller Fund. Forscher haben riesige Fußabdrücke eines Tyrannosaurus Rex entdeckt. Die waren versteinert und dürften über 66 Millionen Jahre alt sein. Die Abdrücke sind fast einen Meter lang. Boah. In der Gegend sind auch schon andere Dinoskelette und einzelne Knochen gefunden worden. Also scheint irgendwie ein Dino-Hotspot gewesen zu sein.
0: Und großer Zugausfall in Polen und Schuld war ein Elch.
2: Das mit den Elchen kennen wir in Österreich ja bestens. Emil, liebe Grüße. Das Tier hat sich auf die Gleise des Warschauer Bahnhofs verirrt und war dort für mehrere Stunden. Damit hat der Elch den Bahnhof komplett lahmgelegt. Wildtierexperten haben ihn dann betäubt und abtransportiert. Weil die Gleise dort aber unterirdisch verlaufen, war das Ganze recht kompliziert und hat auch seine Zeit gebraucht. Ob es wirklich Elch Emil war, wir wissen es nicht. Die polnische Bahn hat ihn Emil getauft, aber ob es wirklich unserer war,
0: naja. Ja, vielleicht finden wir es noch raus. Dann informieren wir euch natürlich.
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21: Um kurz vor 23:30 Feueralarm heute in Karres, Berzelena.
22: Ein Müllwagen steht am Vormittag bei Karres auf der Tiroler Bundesstraße in Flammen. Eine große dunkle Rauchsäule ist schon von Weitem zu sehen. Die Feuerwehr kann den Brand schnell löschen. Der Müllwagen hat Elektroschrott geladen. Die genaue Brandursache ist noch nicht klar. In Matra in Osttirol verunglückt ein Arbeiter auf einer Baustelle tödlich. Der 29-Jährige stürzt gestern von einem Baustellencontainer über einen Steilhang in ein Bachbett. Er wird erst Stunden später am Abend gefunden, als sein Bruder meldet, dass er noch nicht nach Hause gekommen ist. Wie es genau zum Unfall kommen konnte, versucht die Polizei jetzt zu klären. Und Tirols Radass Felix Gall wechselt den Rennstall. Der 28-jährige Osttiroler ist künftig Teil des Lidl Track Teams. Auch Gregor Mühlberger wechselt mit ihm. Das neue Team habe hohe Standards in allen Bereichen. Das passe zu seinen eigenen Zielen, sagt Gall, der ja gerade bei der Spanien-Radrundfahrt den 3. Platz geschafft hat. 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
21: Stau weiterhin auf der B179 Fernpassstraße wegen einer Baustelle. Dauert es von Heiterwang bis auf den Fernpass knapp 35 bis 40 Minuten länger. Staus und Blitzer jederzeit gerne melden unter der 0512 20 80 85. Gute Weiterfahrt.
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0: Schön langsam kommt das Mittagessen am Dienstag in Reichweite. Hier ist Live Radio at Work und morgen geht's bei unseren Frühaufstehern hoch hinaus.
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22: Gleich haben wir es 5 vor 12 Mahlzeit. Hier ist das Tirolwetter bei Live-Radio mit Lena Holzer. Spätsommer-Feeling Mitte September.
23: Mahlzeit ins Land, die Sonne lacht uns an und da schmeckt das Mittagessen gleich ein Stückchen besser. Wir messen 19 Grad in Griers oder in Albach und 21 Grad momentan in Innsbruck. Bis zu 28 Grad können sich am Nachmittag noch ausgehen, dazu bleibt es heute sonnig und trocken. Die Live-Radio-Vorschau, morgen Mittwoch geht es zuerst ganz ähnlich weiter. Ab Mittag breitet sich aber langsam eine Kaltfront samt Regenschauern aus. Bei bis zu 26 Grad am Donnerstag kühlt es weiter ab und es bleibt regnerisch.
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1: Mit Michael Scheder. Ein 63-jähriger Doppelmörder soll im forensisch-therapeutischen Zentrum im oberösterreichischen Garsten seinen 40-jährigen Mithäftling umgebracht haben. Der Mann ist rechtskräftig verurteilt, weil er im Sommer 2017 in Linz ein älteres Ehepaar getötet hat, sagt uns Andreas Pechacek von der Staatsanwaltschaft Steyr. Unklar ist noch, warum er seinen Mithäftling getötet hat.
2: Zur Motivationslage oder was Ursache für dieses Tötungsdelikt letztendlich war, sind der Staatsanwaltschaft bislang noch nicht bekannt. Die Ermittlungen seitens des LK Oberösterreich sind aber noch auf Hochtouren im Gange.
1: Es ist bereits der 2. Tötungsfall in heimischen Strafvollzugsanstalten innerhalb von 2 Wochen. Hass im Netz nimmt zu. Zu dieser Erkenntnis kommt eine Befragung der Statistik Austria. 37% haben bei der Befragung im letzten Jahr angegeben, in den letzten 3 Monaten auf Hass im Netz gestoßen zu sein. 2 Jahre davor waren es noch 31%. Am häufigsten richten sich die Beiträge gegen politische oder gesellschaftliche Ansichten, Religion oder Weltanschauung oder ethnische Zugehörigkeit. Betroffen sind unter anderem auch die Hälfte der Schülerinnen und Schüler. Der Vulkan Ätna auf Sizilien rumort wieder. Wegen einer 4 Kilometer hohen Aschewolke können Flieger am Flughafen Catania derzeit weder starten noch landen. Das Beobachtungszentrum für den Ätna hat eine rote Warnung für den Flugverkehr herausgegeben. Das ist die höchste Stufe auf der 4-stufigen Warnskala. In Japan gibt es erstmals mehr als 100.000 Menschen im Alter von 100 Jahren oder älter. Rund 90% davon sind Frauen, teilt das japanische Gesundheitsministerium mit. Mit einem Durchschnittsalter von fast 50 Jahren ist Japan das Land mit der zweitältesten Bevölkerung weltweit. Nur im Fürstentum Monaco liegt der Altersdurchschnitt noch höher.
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23: Stau im Außerfern auf der B179 Fernpassstraße Füssen Richtung Nassereit zwischen Heiterwang und Bichelbach dauert wegen einer Baustelle bis zu 40 Minuten länger. Und bitte nicht zu schnell die neuesten Blitzer tirolweit, nur hier bei uns auf Live-Radio. Es blitzt auf der Brixentalstraße in Kirchberg gegenüber von der Gondelbahn im 50er. Danke dir, Patrick. Eure Staus und Blitzer jederzeit melden unter 0512 20 80 85. Gute Fahrt!
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22: Ja, und jetzt zum Mittagessen um kurz vor 12. 4 Hits am Stück. Da schmeckt das Mittagessen noch ein bisschen besser. Phil Collins mit Another Day in Paradise. Da muss man heute nur aus der Arbeit beim Fenster rausschauen und dann hat man doch das Paradies auf Erden quasi vor einem. Lasst euch das Mittagessen schmecken und aktueller Sound. Mit dem starten wir rein. Turn the lights off. Schönen Dienstagmittag, Mahlzeit.

0: Mahlzeit am Dienstag, Mittag und vielleicht sagt er ja, ich brauche heute gar nicht zum Mittagessen. Ich bin immer noch so voll von in der Früh.
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16: Gleich haben wir es 5:05. Hier ist das Tirolwetter bei Live Radio mit Lena Holzer. Die September-Sonne gibt heute Vollgas.
17: Und sorgt für einen feinen Spätsommernachmittag mit bis zu 28 Grad. Damit wird es heute ausgesprochen warm für die Jahreszeit. Aktuell messen wir 23 Grad in Landeck, in Meierhofen und in Innsbruck. Mit der Sonne bleibt es heute fein spätsommerlich und auch im ganzen Land trocken. Die Live Radio Vorschau: Morgen Mittwoch Sonne am Vormittag, ab Mittag zieht es aber zu und vom Außerfernher breiten sich Schauer und Gewitter aus. Morgen noch bis zu 26 Grad. Am Donnerstag kühlt es dann weiter ab und es bleibt regnerisch.
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16: Computer sagt Nein an die Laich.
18: Ein Softwarefehler sorgt für Verspätung bei den ÖBB in Tirol. Die Unterflurtrasse auf der Unterinntalstrecke hätte gestern zu Schulbeginn wieder aufgehen sollen. Das war durch ein Softwareproblem aber nicht möglich. Der Verkehr hat oberirdisch ausweichen müssen, teils mit Verspätungen. In der Nacht ist das Problem dann gelöst worden, ÖBB-Sprecher Christoph Gassermeier.
19: Der Verkehr läuft seit 1 Uhr in der Früh wieder planmäßig. Das heißt, die Strecke steht auch wieder viergleisig, 2 oberirdisch, 2 unterirdisch zur Verfügung.
18: Die Unterflurtrasse ist jetzt 2 Monate lang modernisiert worden. Jetzt können mehr Züge auf der Strecke fahren. Böse Überraschung für ein Schweizer Paar im Urlaub in Obsteig. In der Nacht auf gestern stehlen Diebe ihre E-Bikes. Die sind am Dachträger ihres Autos befestigt und das Auto vor einem Hotel in Obsteig geparkt. Die Täter haben die versperrten Befestigungsbänder am Dachträger durchgeschnitten. Der Schaden mehrere tausend Euro. Und wie soll unser Bargeld in Zukunft ausschauen? Bis kommenden Montag können Interessierte in Tirol das mitentscheiden. Für die neuen Euro-Banknoten gibt es mehrere verschiedene Designs, zwischen denen online gewählt werden kann. Sie zeigen berühmte Europäer, Flüsse oder Vögel. Endgültig entschieden wird Ende des Jahres. 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
17: Es staut sich im Außerfern auf der B179 Fernpassstraße Füssen Richtung Nassereit und zwar zwischen Heiterwang und Bichelbach. Hier dauert es wegen einer Baustelle 20 Minuten länger. Und gerade hereingekommen, ein Unfall passiert auf der Reutener Straße in Musau, rechnet hier ein paar Minuten mehr dazu. Staus und Blitzer bitte melden 0512 20 80 85.
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0: Schweizerer See, nicht schlecht. Kollege Philipp Krambacher hat sich da mal umgehört. Den Camper sind ja die glücklichsten Urlauber überhaupt. Warum das so ist, hören wir jetzt.
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2: Servus, ja, ich drehe gerade meine Runden am Campingplatz in Natters und da will ich heute wirklich wissen, warum sind denn die Campingurlauber so glücklich?
3: Man kann frühstücken, wann man will, wie man will und einfach so hier rumliegen.
2: Im Moment ganz, ganz bequem im Liegestuhl, in der Horizontalen, in der Sonne, so lässt sich's leben.
3: So lässt sich's leben, richtig.
2: Warum so viel Glück bei den Campingurlaubern?
4: Weil wir mit sehr vielen Menschen in Kontakt treten und dadurch eine riesen Gemeinschaft erleben und ganz viel Spaß miteinander haben.
2: Quasi beim Abwasch trifft man sich und macht es gemeinsam.
4: Da gibt es den gemeinsamen Klönen morgens, mittags, abends und du weißt, was auf dem Platz läuft. Genau richtig.
2: Ist es die Gemeinschaft? Ist es die Freiheit? Ist es das geteilte Klo? Was macht einen so glücklich?
3: Ja, am Ende alles. Ob es das geteilte Klo ist, weiß ich nicht. Ne? Die Freiheit, aber auch die Gemeinschaft. Aber wobei man auch nicht permanent immer, ich sag mal, einfach zusammenhängen muss mit irgendwelchen Männchen. Ne?
2: Mit diesem Ausblick hier, Natterer See, nochmal dazu, steigt das Glück nochmal.
4: Das ist super, weil ich kann meinen Sohn immer sehen, wenn er da vom 3-Meter-Turm springt. Und dann geht mir natürlich ein Herz auf.
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14: Gleich haben wir es 5 vor 1. Hier ist das Tirolwetter auf Live-Radio mit Lena Holzer und ein Tag wie im Italienurlaub.
15: Ja, das ist es heute. Sonnenschein im ganzen Land. Auch am Nachmittag bleibt es oft wolkenlos. In der Sonne kraxeln die Temperaturen weiter und weiter auf bis zu 28 Grad. Aktuell messen wir 20 Grad in St. Johann und 21 Grad in Zierl und in Innsbruck. Zur Live-Radio-Vorschau noch. Morgen Mittwoch starten wir noch mit Sonne, ab Mittag erwischt uns aber eine Kaltfront und am Nachmittag breiten sich Schauer aufs ganze Land aus. Übermorgen Donnerstag grau und nass und auch deutlich kühler. Übermorgen maximal noch 20 Grad.
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18: Mit Sophie Weinhandl. Die Demokratie wird auch in Österreich gezielt bedroht durch rechte Organisationen, aber auch gezielte Desinformationskampagnen, denen vor allem junge Menschen über die sozialen Medien ausgesetzt sind. Die Menschenrechtsorganisation Südwind sieht hier die Bildungspolitik gefordert. Geschäftsführer Konrad Rehling will, dass der geplante Lehrplan für das neue Fach Medien und Demokratie ab dem nächsten Schuljahr noch einmal überarbeitet wird.
19: Wir sehen, dass es ganz wichtig ist, globales Lernen als zentralen Baustein der Demokratiebildung nicht zu vernachlässigen, sondern tatsächlich wieder einzuführen, weil das ein wesentlicher Aspekt ist, um Demokratiekompetenzen bei jungen Menschen entsprechend wieder aufzubauen.
18: Südwind fordert auch mehr Mittel für die Bildungsarbeit, sodass Angebote für Schulen und auch außerschulische Projekte wie Workshops noch ausgebaut werden können. Die Nachfrage der Schulen sei jedenfalls groß, so Rehling. Österreich verlängert die Grenzraumkontrollen zu den östlichen Nachbarn Tschechien, Slowakei, Ungarn und Slowenien um weitere 6 Monate. Damit will das Innenministerium weiter gegen Schlepper und irreguläre Migration vorgehen. Die Aufgriffszahlen sind niedrig. Vergangene Woche hat es im Burgenland nur 2 illegale Grenzübertritte gegeben. Pendler sollen von den Kontrollen möglichst wenig belastet werden. Ein 63-jähriger Häftling soll im forensisch-therapeutischen Zentrum im oberösterreichischen Garsten den 40-jährigen Mithäftling umgebracht haben, der gestern dort tot gefunden wurde. Der Mann ist rechtskräftig verurteilt, weil er im Sommer 2017 in Linz ein älteres Ehepaar getötet hat. Es ist bereits der 2. Tötungsfall im heimischen Strafvollzug innerhalb von 2 Wochen. Die heimischen Firmen warten auf viel Geld. Fast 195 Milliarden Euro haben Kunden noch nicht bezahlt, zeigt eine neue Studie. Das entspricht 38% der gesamten heimischen Wirtschaftsleistung. Besonders kleine Firmen trifft das hart. Viele haben kaum finanzielle Reserven, um offene Rechnungen auszugleichen.
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15: Da sind wir wieder bei euch im Außerfern auf der B179 Fernpassstraße Reute Richtung Nassereit. 15 Minuten plus zwischen Heiterwang und Bichelbach wegen einer Baustelle. In der Gegenrichtung staut sich's auf Höhe Fernpass. Hier dauert es 5 bis 10 Minuten länger. Staus und Blitzer bitte noch an uns melden. 0512 20 80 85. Vielen Dank und gute Fahrt.
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14: Ja, das ist für Musikfans wohl die Meldung des Tages. Oasis gehen nächstes Jahr wieder auf große Tournee. Und sie kommen auch in die Nähe von uns, nach München. Wie ihr zu den Tickets kommt und was die Antwort auf die geheime Ticketfrage ist. Denn Oasis wollen was von euch wissen. Das sagen wir euch in 4 Hits.

Ab in den Dienstag, Arbeitsnachmittag mit Live-Radio. Und habt ihr es schon mitbekommen? Oasis gehen wieder auf große Welttournee. Ja, seit heute kann man sich für die Tickets registrieren. Für die zwei Gallagher-Brüder werden wieder richtiges Feuerwerk abschießen. Nur das Problem ist, an Tickets zu kommen, ist ja richtig schwierig. Deswegen haben wir es mal für euch probiert. Was habt ihr zu tun? Ja, für alle Interessierten, schnell registrieren. Das geht jetzt heute und die nächsten Tage auf der offiziellen Oasis-Website oasis.hq.fan mit der E-Mail-Adresse anmelden. Da muss man dann ein paar persönliche Daten angeben und eine Frage beantworten. Ganz zum Schluss wird eine Frage gestellt. Ohne die kommt man dann nicht zu die Tickets. Und zwar, welches Album von Oasis ist 1995 erschienen? Das ist natürlich What's the Story, Morning Glory. Legendäres Britpop-Album. Da waren Songs oben wie Wonderwall oder wie der hier, Don't Look Back in Anger von Oasis. Mit etwas Glück bekommt er dann im September die Tickets.

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15: Okay, ein kleines technisches Problem bei uns. Feueralarm heute in Karres an die Laich im Tirol Updates.
16: Ein Müllwagen geht am Vormittag bei Karres auf der Tiroler Bundesstraße in Flammen auf. Eine große dunkle Rauchsäule ist schon von Weitem zu sehen. Die Feuerwehr kann den Brand dann aber schnell löschen. Der Müllwagen war mit Elektroschrott beladen. Die genaue Brandursache ist noch nicht klar. E-Scooter-Unfall in Telfs. Zwei Jugendliche fahren gestern Abend verbotenerweise zu zweit auf einem Scooter. Weil sie zu schnell fahren, stürzen sie. Der Lenker flüchtet dann allein mit dem Scooter. Sein Mitfahrer bleibt leicht verletzt zurück. Wer den Roller gelenkt hat, weiß die Polizei noch nicht. Die Ermittlungen laufen. Und der Tiroler Fotograf Gregor Seiler hat für seine abenteuerlichen Reportagen jetzt den Paul-Flora-Preis bekommen. Den verleihen Tirol und Südtirol gemeinsam. Seiler ist für eine Reportage unter anderem an den Nordpol gereist und hat bei minus 65 Grad Celsius fotografiert. 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
15: Von und mit Lena Holzer.
18: Und da haben wir im Moment einen kleinen Staupunkt auf der B179 Fernpassstraße. Überlastung wegen einer Baustelle zwischen Heiterwang und Bichelbach. Es dauert 5 Minuten länger. Staus und Blitzer jederzeit melden unter 0512 20 80 85. Vielen Dank und gute Fahrt.
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0: Aktuell geht's tanken ja richtig ins Geld. Hier ist Live Radio at Work, aber Kleinigkeiten können helfen. Wer spritsparend fährt, muss nämlich seltener zur Tankstelle. Soweit logisch, erklärt auch Christian Kratzer vom Verkehrsclub Österreich.
1: Mein eigenen Fahrstil kann ich schon wesentlich dazu beitragen, dass ich weniger Sprit

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16: Hier ist das Tirolwetter bei Live-Radio mit Lena Holzer. Es geht durch den wärmsten Tag der Woche. Bis zu 28 Grad sind am Nachmittag noch drin. Aktuell messen wir 21 Grad in Lienz, 24 sind es in Jenbach oder auch in Innsbruck. Der Tiroler Himmel strahlend blau, praktisch wolkenlos, also insgesamt top Spätsommerwetter heute am Nachmittag. Die Live-Radio-Vorschau zeigt, der Mittwoch beginnt noch sonnig, ab Mittag ziehen aber immer mehr Wolken durch. Eine Kaltfront bringt morgen Gewitter und Regenschauer. Vor den Schauern gehen sich noch bis zu 26 Grad aus. Übermorgen Donnerstag grau und nass bei maximal 20 Grad.
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16: Und weiter geht's mit den wichtigsten Infos. Es ist 5 vor 2.
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11: Mit Sophie Weinhandl. Kanzler Stocker hat heute in Wien EU-Ratspräsident Costa getroffen. Dabei ist es einerseits ums EU-Budget gegangen. Österreich will hier nicht so viel einzahlen und verlangt, dass die EU mehr spart. Es ist aber auch um den Österreich-Aufschlag gegangen, also dass wir in Österreich für viele Lebensmittel mehr zahlen als etwa die Menschen in Deutschland. Für dieses Problem hatte die EU eine Lösung bis Jahresende versprochen. Aber die scheint sich nun zu verzögern, sagt Kanzler Stocker.
18: Ich habe Signale vernommen, dass die Kommission diesen Zeitplan um ein halbes Jahr nach hinten verschieben will. Und ich darf an dieser Stelle ganz deutlich sagen, für eine weitere Verzögerung habe ich nicht das geringste Verständnis und schon gar nicht in Zeiten, wo wir sehen, dass auch die Inflation wieder ein Thema wird. In solchen Zeiten ist gerade Geschwindigkeit entscheidend.
11: Stocker pocht auch darauf, dass die Strompreise von den Gaspreisen entkoppelt werden, um Strom in Österreich günstiger zu machen. In Deutschland erwartet die CDU-Spitze trotz des Wahldebakels in Sachsen-Anhalt laut Insidern Rückhalt für Kanzler Merz. Am Sonntag wählen auch Mecklenburg-Vorpommern und Berlin einen neuen Landtag. Danach setzen sich die CDU-Ministerpräsidenten nochmal zusammen. Merz-Kritiker geben ihm die Schuld am Absturz der Christdemokraten. Er selbst bestreitet das, will die CDU aber neu ausrichten. Zum Internationalen Tag der Demokratie fordert heute die Organisation Südwind mehr Unterstützung von der Regierung für Demokratiebildung an Schulen. Kritisiert wird, dass Förderungen gekürzt werden und Themen wie globales Lernen aus dem AHS-Lehrplan gestrichen worden sind. Gerade angesichts von Desinformation brauche es mehr Einsatz für die Demokratie. Und die UEFA hat heute die nächsten Austragungsorte der Champions League verraten. 2028 steigt das Finale wieder in München, das der Frauen in Lyon. 2029 ist das Endspiel der Männer dann in Barcelona, die Frauen spielen in Cardiff. Im nächsten Jahr finden die Finalspiele in Madrid und Warschau statt.
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16: Und da haben wir Good News, alles im grünen Bereich, momentan auf unseren Straßen. Eure Staus und Blitzer, bitte melden 0512 20 80 85. Gute Fahrt.
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19: Drei 2000er am Stück für noch mehr Abwechslung, für noch mehr Motivation in der Arbeit. Und jetzt haben wir wirklich drei absolute Motivationshits hintereinander. Flowrider mit Ride Round gleich mit dabei. Ja, da schwingt er einmal die Runde. Culture Candelas, Hammer legt fast noch einen drauf. Und los geht's mit der Botschaft für alle, die jetzt zurück in die Arbeit starten und hoffentlich top motiviert sind. Bon Jovi's Have a Nice Day wünschen wir euch auch. Das sind die 2000er um zwei. Let's go. Let's go.

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1: Live mit Nant in Elmau. Ein gemütlicher Spätsommerabend mit Live-Musik und regionalen Angeboten bei freiem Eintritt. Kommenden Mittwoch ab 18.30 Uhr beim Elmauer Musikpavillon. Aida los auf der Bühne. Diesen Freitag um 20 Uhr im Gemeindesaal Baumkirchen. Ein Kabarett mit Biss. Tickets gibt's unter ticket@baumkirchen.gv.at. Der 13. Innsbrucker Night Run am kommenden Samstag ab 18 Uhr mit Halbmarathon, Volkslauf und Fitnesslauf. Start und Ziel bei der Mittelschule Odorf. Alle Infos auf innsbruckläuft.com. Kraut und Knolle, die Innsbrucker Markttage. Von Freitag bis Sonntag jeweils von 11 bis 18 Uhr am Marktplatz in Innsbruck. Alles dreht sich um die Tiroler Landwirtschaft und regionale Qualität. Alle weiteren Infos unter www.innsbruckmarketing.at. Und die FAFGA Meets Future 2026. Die Fachmesse für Gastronomie, Hotel und Design. Mit vielen Ausstellern, KI-Schwerpunkt und ehemaligen Formel-1-Piloten Ralf Schumacher zum Auftakt. Vom 20. bis 22. September in der Messe Innsbruck.
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1: So, die Musik mag uns heute nicht, da das Hintergrundbett von der Musik an die Leiche. Wir starten mit den Nachrichten.
22: Rettungseinsatz heute am Innsbrucker Hauptbahnhof. Dort sind am Vormittag ein Bus und zwei Taxis zusammengestoßen. Zwei Personen sind laut ersten Infos in die Innsbrucker Klinik gebracht worden. Wie genau der Unfall passiert ist, ist noch nicht bekannt. Ab 1. Oktober, also in gut zwei Wochen, gelten in Österreich neue Regeln für Elektromopeds. Die könnten dafür sorgen, dass viele E-Mopeds bald stillstehen, kritisiert der ÖRMTC, Tirol-Reporterin Beate Lehner.
23: Bisher sind E-Mopeds gesetzlich als Fahrräder gewertet worden. Das ändert sich ab 1. Oktober. Sie werden zu Mopeds und dürfen entsprechend nicht mehr am Radweg, sondern nur noch auf der Straße fahren. Das soll für mehr Sicherheit sorgen, aber dafür braucht es Zulassung, Versicherung und Führerschein. Schwierig könnte die Zulassung werden, kritisiert der ÖRMTC, denn nur E-Mopeds mit einem passenden EU-Zertifikat dürfen zugelassen werden und das haben derzeit nur wenige. Das heißt, sie können ab 1. Oktober nicht mehr genutzt werden.
22: Und Tirols Campingplätze gehören zu den beliebtesten. Das Portal camping.info hat ausgewertet, welche dieses Jahr bisher die gefragtesten Campingplätze in 44 verschiedenen Ländern waren. Der beste Tiroler Campingplatz schafft es da auf Platz 4, nämlich das Ferienparadies Natterersee. Platz 1 geht an den Campingplatz in St. Martin bei Lofer im Salzburger Pinzgau. 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
1: Mit Lena Holzer ist es genau 3 Minuten vor 2:30 und es staut sich auf der A12 Inntal-Autobahn Innsbruck Richtung Kufstein. Im Baustellenbereich zwischen Kramsach und Wörgl dauert es 5 bis 10 Minuten länger. Staus und Blitzer bitte noch melden 0512 20 80 85. Vielen Dank und gute Fahrt.
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20: Kurz vor drei, hier ist das Tirolwetter bei Live-Radio mit Lena Holzer. Die September-Sonne strahlt und es ist angenehm warm draußen. 23 Grad messen wir in Mutters und in Wörgl, 24 schon in Innsbruck. Und bis zu 28 Grad gehen sich heute noch aus. Bis zum Abend geht es in dieser Tonart weiter. Die Live-Radio-Vorschau morgen, der Mittwoch 2, geteilt am Vormittag noch sonnig. Ab Mittag wird es dann nach und nach nass. Eine Kaltfront bringt Regenschauer und Gewitter. Übermorgen Donnerstag dann wieder regnerisch und grau. Bei maximal 20 Grad.
21: 5 vor 3, schönen Dienstagnachmittag mit Live-Radio.
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23: Mit Sophie Weinhandl. Seit 100 Tagen sollte Österreich die EU-Lohntransparenzrichtlinie umsetzen, mit der die Gehaltsunterschiede zwischen Frauen und Männern kleiner werden sollen. Bis auf einen Entwurf dazu ist aber noch nichts passiert, weil sich die Regierung und die Sozialpartner unter anderem nicht einig sind, ab welcher Firmengröße Betriebe in die Pflicht genommen werden sollen. Aus Sicht des österreichischen Gewerkschaftsbunds blockieren vor allem die Arbeitgeber. Elfriede Schober vom ÖGB.
24: Anscheinend ist Fairness in Österreich immer nur was, das wir nicht alle gemeinsam haben wollen. Und viele Betriebe wollen sich da nicht über die Schulter schauen lassen. Aber wenn man transparent arbeitet und transparent die Löhne und Gehälter aufzeigt, dann gibt es da eine Verschiebung von Macht. Und es geht nicht mehr, dass Unternehmen dann einfach sagen, ich lege fest, wer was verdient, sondern es muss offengelegt werden.
23: Laut ÖGB-Berechnungen würden Arbeitnehmerinnen durch die Richtlinie im Schnitt 366 Euro netto mehr im Monat verdienen. Dem Staat blieben zusätzlich rund 9 Milliarden Euro an Steuern und Sozialversicherungsbeiträgen. Das österreichische Rote Kreuz hilft gut zwei Wochen nach der heftigen Sturzflut in Nepal. Dort werden immer noch rund 5.800 Menschen vermisst. Drei Einsatzkräfte aus Österreich sollen jetzt helfen, die Wasserversorgung im Katastrophengebiet wiederherzustellen. Das österreichische und das nepalesische Rote Kreuz arbeiten schon seit über 10 Jahren zusammen. Bundeskanzler Stocker hat heute in Wien EU-Ratspräsident Costa getroffen. Thema war das EU-Budget. Österreich will selbst weniger einzahlen und fordert, dass auch die EU beim Budget spart. Auch der Österreich-Aufschlag bei Lebensmitteln war Thema. Eine von der EU versprochene Lösung bis Jahresende dürfte sich verzögern, sagt Stocker. Zudem pocht der Kanzler auf günstigeren Strom, indem die Strompreise von den Gaspreisen entkoppelt werden. Gut funktioniert hat der Versuch in Salzburg, das Stadtzentrum über den Sommer für alle Autos von außerhalb des Salzburger Zentralraums zu sperren, sagt heute Bürgermeister Auinger. Damit hat es um bis zu 1.000 weniger Autofahrten durch die Stadt gegeben. Viele Touristen haben stattdessen Park-and-Ride-Parkplätze und Öffis benutzt.
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20: Bitte Vorsicht, wir haben eine Sperre im Unterland nach einem Unfall und zwar auf der B175 Wildbichler Straße zwischen Niederndorf und Ebbs. Ist die Straße in beiden Richtungen nach einem Unfall gesperrt? Wie lange das Ganze dauert, ist noch nicht bekannt. Wir halten euch aber natürlich auf dem Laufenden. Und bitte nicht so schnell die neuesten Blitzer für Tirol, nur hier bei uns auf Live-Radio. Es blitzt auf der Mierminger Straße, Fahrtrichtung Obsteig im Ortsteil Dormitz. Danke dir, Much, fürs Melden. Eure Staus und Blitzer bitte melden unter 0512 20 80 85. Vielen Dank und gute Fahrt.
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21: Da ist sie wieder, eure kleine, feine Unterhaltungssendung im Radio am Nachmittag. Und manchmal steckt die beste Antwort nicht in Google, sondern in einem Leben voller Erfahrungen. Die Live-Radio-Frühstarter, die fragen ja ab sofort die Kinder. Hier bei Kaufis Rush Hour frage ich die Senioren. Was ist denn Glück? Was ist das, was im Leben wirklich zählt? Ehrliche Antworten, persönliche Geschichten und jede Menge Lebenserfahrung. Manchmal berührend, überraschend, aber garantiert mit viel Herz. Gleich große Radiopremiere von Kaufi fragt, Senioren antworten. Dürft ihr nicht versäumen. In 5 Minuten.

0: 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Und das ist neu in der Früh bei Live Radio. Feiti fragt, Kinder antworten. Und Kinderfragen ist ja schön, aber wenn es um die wirklich großen Fragen des Lebens geht, dann fragen wir doch lieber die, die schon ein paar Jahrzehnte Lebenserfahrung gesammelt haben. Deswegen neu hier Nachmittag bei Live Radio. Kaufi fragt, Senioren antworten. Jetzt Folge 1 mit Patricia, 66 Jahre, aus Wörgl.
1: Was ist Glück im Leben?
2: Daheim, gutes Essen und ein gutes Miteinander.
1: Was ist dein Lieblingsessen?
2: Mein Lieblingsessen? Buh, da gibt's viel. Ich mag am liebsten Pizza.
1: Das macht dich dann glücklich?
2: Ja, das macht mich glücklich.
1: Schön. Du, und wenn du deinem 20-jährigen Ich was sagen könntest, was würdest du ihm sagen?
2: Ich tat es eigentlich genauso wieder machen. Meine Kleinigkeiten gibt es überall. Wer das nicht sagt, der lügt. Aber wir sind zufrieden, wir haben eine nette Familie, wir arbeiten untereinander und wir haben ein gutes Auskommen.
1: Was sollte man viel öfter machen im Leben?
2: Miteinander öfter was machen, Zeit nehmen füreinander.
1: Das heißt, für dich ist Zeit wichtiger als Geld, oder?
2: Wichtiger, viel wichtiger. Geld, gut, wenn man es hat, ist beruhigend, aber die Zeit miteinander kann man nicht mehr nachholen.
1: Über was regt man sich eigentlich immer sinnlos auf? Was jetzt im Nachhinein sagst, das war so doof, dass ich mich da aufgeregt habe ein bisschen?
2: Über andere Leute, die was besser sind. Nein, weil man es nicht ändern kann, man muss drüber stehen und fertig. Hat man mehr davon, weniger Magenweh.
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0: Das freut die Tiroler Sportfans. Heute Dienstag zwei neue Tiroler im ÖFB-Team.
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0: Cheftrainer Ralf Rangnick hat seinen Kader für die kommenden Nations League-Spiele ordentlich umgebaut. Zwei Tiroler sind erstmals mit dabei. Felix Bacher von Lyon und Christian Zawiszycki von Red Bull Salzburg gegen Israel und den Kosovo. Dafür fehlen einige bekannte Namen, zum Beispiel David Alaba ist nicht mit dabei. Aber das freut uns. Zwei Tiroler im Team mit dabei. Der ÖFB deckt langsam, wo Österreich seine Fußballer versteckt hat. Der Quality in Tirol. Bacher spielt ja in Lyon, Zawiszycki in Salzburg. Tirol exportiert also wieder ordentlich Fußballer wie andere Speck. Auch Zawiszycki ist mit dabei, der Name schon alleine. Beim Aussprachetraining hat die Mannschaft wahrscheinlich gleich einmal die erste Challenge. Also neue Namen im ÖFB-Kader. Alaba fehlt, dafür kommt Tirol. Man muss halt eben Prioritäten setzen.

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16: Mit Andi Leich, es ist kurz vor 3:30. Vorsicht im Herbst, die Erntezeit läuft an. Das kann auch auf den Tiroler Straßen zu gefährlichen Situationen führen. Tirol-Reporterin Beate Lehner.
17: Darauf macht jetzt der ÖAMTC aufmerksam. In der Erntezeit sind auf den heimischen Straßen wieder vermehrt Traktoren und andere landwirtschaftliche Fahrzeuge unterwegs. Wenn die großen und langsamen Fahrzeuge abbiegen, kann es mitunter gefährlich werden. Der Autofahrerclub empfiehlt, besonders vorausschauend zu fahren. Außerdem gelangen in der Erntezeit auch vermehrt Erde oder Schlamm auf die Fahrbahnen. Dieser Schmutzfilm kann die Haftung verringern, ähnlich wie bei Glatteis. Das wirkt sich natürlich auf den Bremsweg aus.
16: Glimpflich endet ein Unfall in Tulfes. Ein 19-Jähriger verliert gestern die Kontrolle über sein Auto. Der PKW gerät ins Schleudern, kommt von der Fahrbahn ab und überschlägt sich. In einem Feld bleibt das Auto dann liegen. Der Lenker und seine beiden Mitfahrer sagen zu den Einsatzkräften, aber sie seien unverletzt. Fahrzeug und ein Zaun werden aber stark beschädigt. Und Tirols Radstar Felix Gall wechselt vom Decathlon-Team zu Lidl Trek. Das ist jetzt offiziell. Auch Teamkollege Gregor Mühlberger wechselt. Gall hat eine äußerst erfolgreiche Saison hinter sich, unter anderem mit Gesamtrang 2 beim Giro d'Italia und Rang 3 bei der Spanien-Rundfahrt Vuelta. 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
18: Mit Lena Holzer und wir schauen auf die B179 Fernpassstraße Reute Richtung Füssen. 5 Minuten mehr Fahrzeit zwischen Pflach und der deutschen Grenze wegen Überlastung. Und gute Nachrichten gibt's fürs Unterland. Die Sperre nach dem Unfall auf der Wildbichler Straße zwischen Epps und Niederndorf ist wieder aufgehoben. Eure Staus und Blitzer bitte melden unter 0512 20 80 85. Vielen Dank und gute Weiterfahrt. Mhm.
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0: Bald kommt das neue iPhone Duo zum Falten. Beim Preis, da haut es einige um, kostet ab 2.300 Euro, die Premium-Version sogar über 3.000 Euro. Smartphones für 2.000 bis 3.000 Euro. Was sagt ihr dazu?
1: Preise bei Smartphones, da ist meine Schmerzensgrenze circa bei 1.500. Kommt drauf an, was für ein Modell das ist jetzt ist, also wenn es jetzt das neueste ist, ist es irgendwie schon den Preis wert?
0: 1.500 Euro, also deine Schmerzensgrenze. Also fast wie ein Friseurbesuch von einer Dame.
2: Nein, ich denke schon, ist zu viel, ja. 2.000 Euro ist ja fast schon Gehalt.
0: Du musst schon zweimal voll tanken.
2: Ja, genau.
3: Nein, niemals.
0: Weil?
3: Ja, weil. Erstens war es mir zu teuer. Und zweitens kenne ich mich mit dem Handy eh nicht aus. Ich habe zwar eins, aber ganz simpel. Ich muss eins um 130 meine Holz kosten. Und da kann ich meine Freunde anrufen und das genügt. Und ich bin erreichbar. Das ist auch sehr wichtig, dass man erreichbar ist. Und alles andere, das ist das ganze Internet und da. Und die Männer suche ich nicht im Internet. Die finde ich persönlich. Die schauen immer zuerst gut aus.
0: Das glaube ich, ja, bist du so fashion.
3: In die Augen schauen und dann sagen, ja, mit denen gehe ich dir mal einen Kaffee trinken.
0: Dann alles Gute.
3: So geht's, ja, genau. So wie vor 50 Jahren. Oh, das war herrlich.
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0: Dienstag, der 15. September. Es ist 15 Uhr und 41 Minuten. Einen wunderschönen Nachmittag. Die erste Schulwoche läuft und heute sind die Lehrerinnen und Lehrer dran. Für die geht's ja auch wieder los und deswegen suchen wir für heute 18 Uhr zum Nachhausefahren euren Lieblingslehrersong. Hierbei
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0: Was darf sein? Entweder gleich um 18 Uhr ein echter Aber-Klassiker aus dem Musical Mamma Mia. When I Kissed the Teacher oder doch einer der bekanntesten Schulsongs überhaupt mit der legendären Zeile gegen zu viel Schuldisziplin. Pink Floyd, Another Brick in the Wall. Was darf's denn sein? Ihr seid wie immer die Musikchefs. Welcher Song gehört allen Lehrerinnen und Lehrern heute? 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Gleich um 18 Uhr gibt's dann den Sieger.

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14: Es geht durch den wärmsten Tag der Woche. Hier ist das Tirolwetter bei Live-Radio mit Lena Holzer. Und so startet man auch gerne in den Feierabend. Der Himmel strahlend blau, dazu Sommertemperaturen 26 Grad zum Beispiel in Schwaz und 27 Grad in Telfs. Genauso mögen wir den Spätsommer. Es bleibt heute bis in den Abend und die Nacht hinein überall trocken. Die Live-Radio-Vorschau. Morgen Mittwoch geht es vorerst ganz ähnlich sonnig weiter. Ab Mittag breitet sich dann langsam eine Kaltfront samt Regenschauern aus bei bis zu 26 Grad. Am Donnerstag kühlt es weiter ab und es bleibt regnerisch.
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16: Dienstag, der 15. September. Es ist 5 vor 4.
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17: Mit Sophie Weinhandl. Heute ist Internationaler Tag der Demokratie. Die Organisation Südwind nutzt den Anlass, um von der Regierung mehr Demokratiebildung an den heimischen Schulen zu fordern. Kritisiert wird, dass Förderungen gekürzt werden und Themen wie globales Lernen aus dem AHS-Lehrplan gestrichen worden sind. Das sei aber gerade jetzt wichtig, weil zu sehen ist, dass vor allem junge Menschen in sozialen Medien mit Desinformation konfrontiert sind, sagt Südwind-Geschäftsführer Konrad Rehling.
18: Dass junge Menschen zunehmend in der Schule, aber auch außerhalb der Schule verschiedenen Formen von Polarisierung ausgesetzt sind, die natürlich über Social-Media-Plattformen verstärkt werden, wo polarisierende Inhalte, Fake News bevorzugt verbreitet werden.
17: Es brauche auch mehr Geld, sagt Rehling, für die Bildungsarbeit, um Angebote für Schulen und auch außerschulische Projekte weiter ausbauen zu können. Der Fall rund um eine selbsternannte Schamanin, die gemeinsam mit ihrer Familie in Wien und Niederösterreich 19 Menschen um insgesamt 1,7 Millionen Euro betrogen haben soll, muss teilweise neu verhandelt werden. Der oberste Gerichtshof sieht die bisherige Begründung des Urteils als zu ungenau an. Die Frau selbst ist weiterhin flüchtig. Drei ihrer Angehörigen bekommen nun ein teilweise neues Urteil. Seit 100 Tagen sollte Österreich die EU-Lohntransparenzrichtlinie umsetzen, mit der die Gehaltsunterschiede zwischen Frauen und Männern kleiner werden sollen. Bis auf einen Entwurf dazu ist aber noch nichts passiert. Der Gewerkschaftsbund sieht vor allem die Arbeitgeber als Blockierer. Laut ÖGB-Berechnungen würden Frauen durch die Richtlinie im Schnitt 366 Euro netto mehr im Monat verdienen. Echtzeitübersetzung nicht nur Wort für Wort, sondern auch mit dem persönlichen Tonfall und der Art zu sprechen. Daran arbeitet das deutsche KI-Startup DeepL gerade. Das soll vor allem für Unternehmen nützlich sein, die internationale Videokonferenzen machen. Die App soll Sprecher in 14 Sprachen natürlich übersetzen können. Weitere sollen noch folgen.
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14: Es staut sich auf der B179 Fernpassstraße Reute Richtung Füssen zwischen Pflach und der Grenze 5 bis 10 Minuten mehr Fahrzeit. Und bitte nicht zu schnell, die neuesten Blitzer für Tirol, die gibt es hier bei uns auf Live-Radio. Es blitzt auf der A12 Inntal-Autobahn Landeck Richtung Innsbruck und zwar am Anfang vom Baustellenbereich in Silz im 60er. Außerdem wird geblitzt auf der A12 Kufstein Richtung Innsbruck, kurz vor Kufstein Süd. Danke an unsere Live-Radio-Verkehrsmelder. Eure Staus und Blitzer bitte gerne melden. 0512 20 80 85.
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16: Heute am 15. September und langsam füllen sich die Büros wieder. Die letzten Urlaubsrückkehrer sind da. Tirol kommt wieder zurück in den Normalbetrieb. Ich bin bei euch, begleite euch wie immer durch den Nachmittag mit viel guter Musik, guter Laune und den verrücktesten Schlagzeilen des Tages.

0: Willkommen zurück aus dem Urlaub. Wir schauen jetzt schon mal in euren Urlaub 2027. Demnächst wird nämlich bei euch im Urlaub vielleicht schon etwas digital geregelt, bei dem bisher meistens, sagen wir, die Ellbogen zum Einsatz gekommen sind.
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0: Und zwar Sonnenliege reservieren geht künftig per App. Auf Teneriffa testet das momentan eine Hotelkette, und zwar ein digitales Buchungssystem für Sonnenliegen. Damit soll dann der tägliche Kampf um die besten Plätze am Pool künftig per App statt mit Handtuch entschieden werden. Ja, früher hat es geheißen Handtuch drauf, jetzt heißt es WLAN drauf quasi. Also wer bucht, liegt zuerst. Der frühe App-Nutzer kriegt dann die Liege. Bin schon gespannt, wie es funktioniert. Gibt auch dann In-App-Käufe, wahrscheinlich Sonnenschirm, zweite Liege, extra Schatten oder was auch immer. Urlaub beginnt jetzt mit der wichtigsten Frage: Wo ist die Pool-App? Der Handtuchkrieg wird also digital. Da natürlich zu Recht die Frage als Tiroler: Was machen jetzt die Deutschen? Einen Hackerkurs wahrscheinlich, oder? Aber Urlaub wird immer entspannter: erst 17 Apps für den Flug und jetzt auch noch eine fürs Handtuch.

0: Das ist meine Lieblingsschlagzeile heute am Dienstag. Ein Elch legt den Warschauer Hauptbahnhof lahm.
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0: Tatsächlich so passiert. Ein Elch verirrt sich auf die unterirdischen Gleise des Warschauer Hauptbahnhofs und sorgt da stundenlang für Chaos. Erst Wildtierexperten können das Tier dann betäuben und schließlich aus dem Bahnhof tragen. Es macht Gedanken an Emil, oder? Vielleicht war es Emils Cousin, der den Warschauer Hauptbahnhof lahmgelegt hat. Also wenn ich die polnische Bahn wäre, ich würde das sofort irgendwie marketingtechnisch ausschlachten, oder? Aller, keine Ahnung, Elche würden lieber mit dem Zug fahren. Oder so. Ja. Aber ich wundere mich ja, wie kommt ein Elch überhaupt ins Stadtzentrum und in den Bahnhof nach Warschau? Das bleibt auf jeden Fall ein Rätsel. Vielleicht wollte er einfach so, ja, ein bisschen Großstadtluft schnuppern, könnte sein, oder? Oder vielleicht, zweite Vermutung von mir, vielleicht war es auch Putin, oder? Der schickt jetzt schon Elche, um die Infrastruktur lahmzulegen. Könnte

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20: Hier ist das Tirolwetter bei Live-Radio mit Lena Holzer. 15. September fühlt sich heute aber eher an wie der 15. August. 26 Grad messen wir aktuell in Haiming, in Hall oder auch in Innsbruck. Und durch die restlichen Nachmittagsstunden bzw. am Abend gibt es jetzt noch die letzten Sonnenstrahlen. Aber die Live-Radio-Vorschau zeigt, der Wetterumschwung klopft schon an. Morgen Mittwoch starten wir zwar noch ähnlich freundlich, ab der Mittagszeit schiebt sich aber langsam eine Kaltfront mit Regenschauern herein. Vor der Kaltfront gehen sich noch einmal bis zu 26 Grad aus. Am Donnerstag kühlt es dann weiter ab und es bleibt regnerisch.
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23: Mit Sandy Leich ist es 4:45. Ein Softwarefehler hat für Verspätungen bei den Zügen in Tirol gesorgt. Die Unterflurtrasse auf der Unterinntalstrecke hätte gestern zu Schulbeginn ja wieder aufgehen sollen. Das war durch ein Softwareproblem aber nicht möglich. Der Verkehr hat dann oberirdisch ausweichen müssen, teils mit Verspätungen. In der Nacht ist das Problem aber gelöst worden, sagt ÖBB-Sprecher Christoph Gassermeier.
24: Der Verkehr läuft seit 1 Uhr in der Früh wieder planmäßig. Das heißt, die Strecke steht auch wieder viergleisig, zwei oberirdisch, zwei unterirdisch zur Verfügung.
23: Die Unterflurtrasse ist jetzt 2 Monate lang modernisiert worden. Jetzt können mehr Züge auf der Strecke fahren. E-Scooter-Unfall in Telfs. Zwei Jugendliche fahren gestern Abend verbotenerweise zu zweit auf einem Scooter. Weil sie zu schnell fahren, stürzen sie. Der Lenker flüchtet dann allein mit dem Scooter. Sein Mitfahrer bleibt leicht verletzt zurück. Wer den Roller gelenkt hat, weiß die Polizei noch nicht. Und der Tiroler Fotograf Gregor Seiler hat für seine abenteuerlichen Reportagen jetzt den Paul-Flora-Preis bekommen. Den verleihen Tirol und Südtirol gemeinsam. Seiler ist etwa für eine Reportage unter anderem an den Nordpol gereist und hat bei -65 Grad Fotos gemacht. 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
20: Im Feierabendverkehr schaut's gut aus, aber bitte nicht zu schnell am Weg sein. Die neuesten Blitzer für Tirol, die gibt's nur hier bei uns auf Live-Radio. Es blitzt einmal in Innsbruck nach der Autobahnabfahrt Innsbruck West, da beim Wifi statt einwärts, und auch Live-Radio Verkehrsmelder Hannes hat noch einen Blitzer entdeckt.
25: Ja, genau. Ende Kemmerten Richtung Fellrhein, die ins Blitzen.
20: Alles klar, vielen Dank fürs Melden. Eure Staus und Blitzer bitte ebenso gerne durchgeben. 0512 20 80 85 ist die Nummer direkt zu uns.
26: Oh ja.
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0: Reloaded. Da sind eure lustigen deutschen Stellen gefunden in internationalen Songs. Heute haben wir eine ganz junge Dame in der Leitung, Leni, 9 Jahre jung aus Sellrhein.
1: Hallo.
0: Wie waren die ersten 2 Schultage?
1: Also gestern haben wir leider 2 Stunden gehabt in der Schule und heute haben wir halt leider 3 Stunden gehabt.
0: Oh, ist aufhören. Du hast jetzt Zeit für die Agathe Bauer Songs. Aus welchem Song hörst du was Lustiges Deutsches raus?
1: Aus Paparazzi.
0: Mhm. Lady Gaga, die kennen wir. Das klingt so. Paparazzi. Und wo ist da deine deutsche Stelle? Wo singt denn die Lady Gaga was Deutsches, Leni?
1: In 59 Sekunden hör ich, die Pommes werden kalt.
0: Pommes werden kalt?
1: Ja.
0: Oh, das ist aber nicht gut, wenn die kalt sind, gell? Dann schmecken die. Dann hören wir es uns an. 59 Sekunden. Da jetzt. Tatsächlich. Eindeutig.
1: Ja, das habe ich selber auch
0: rausgekommen. Daumen nach oben, sage ich vielen Dank, Leni, und dir noch eine schöne erste Schulwoche.
1: Danke.
0: Insta, Facebook, Live Radio Tirol, wenn ihr auch lustige Sachen raus oder Songs, die nicht so gemein sind, denn auch morgen heißt es wieder um kurz nach 4:30.
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0: Die TikTok sagt 16 Uhr um 43 Minuten und jeden Tag fahren wir alle gemeinsam zu eurem Lieblingssong um 18 Uhr nach Hause. Ihr dürft wieder mal mitvoten, welcher das ist, auf liveradio.tirol/Kaufis Rush Hour.
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0: Und heute gesucht zur ersten Schulwoche euer Lieblingslehrersong. Entweder aber When I Kiss the DJ. The Teacher, entweder aber, oder doch ein Song, der seit Jahrzehnten zum Fest, entweder aber, oder doch ein Song, der seit Jahrzehnten zum festen Sa-

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1: Hier ist das Tirolwetter bei Live-Radio mit Lena Holzer. Wir messen 25 Grad in Lienz oder in Söll und 26 Grad in Innsbruck. Da geht sich jetzt noch ein feiner Spaziergang in der Sonne aus. Sonnenuntergang heute um kurz vor 7:30 und die Wolken am Himmel muss man weiterhin suchen. Top-Wetter heute also. Morgen am Mittwoch schlägt das Wetter dann aber um, der Vormittag noch freundlich sonnig. Ab Mittag zieht aber eine Kaltfront mit Schauern durch bei maximal 26 Grad. Am Donnerstag kühlt es dann weiter ab und es bleibt grau und regnerisch.
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15: Schönen Dienstagnachmittag, heute ist der 15. September, es ist 5 vor 5.
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25: Mit Sophie Weinhandl. Nach dem Mord im forensisch-therapeutischen Zentrum im oberösterreichischen Garsten macht die Justizwache Gewerkschaft einmal mehr auf den großen Personalmangel in den Gefängnissen und auch in den Anstalten aufmerksam. Internationaler Standard im Maßnahmenvollzug wäre ein Betreuungsschlüssel von 1:1. Norbert Dürnberger von der Justizwache Gewerkschaft.
26: 1:1 für einen Schlüssel haben wir eigentlich in keiner Dienststelle, was wir haben, schon gar nicht auch in den forensisch-therapeutischen Zentren. Das wäre natürlich wünschenswert, weil gerade in so forensisch-therapeutische Zentrum, dort brauchen natürlich auch dementsprechend Betreuungspersonal, auch Psychologen, Psychiater und auch bei dieser Personengruppe stehen die dort zu wenig zur Verfügung letztendlich.
25: In der Zwischenzeit gibt es auch neue Details zur Bluttat in Garsten. Der 63-Jährige soll seinen 40-jährigen Mitinsassen aus Frust auf Behörden und Ämter mit einem manipulierten Buttermesser getötet haben. Mit dem Opfer selbst hatte er keinen Streit, so die Staatsanwaltschaft. Die USA haben erstmals offiziell bestätigt, dass sie Waffen im Weltraum stationiert haben. Ein Sprecher der US Space Force hat erklärt, man verfüge über Waffen zur Kontrolle des Orbits. Mehr Details hat er aber nicht gegeben. China wirft den USA vor, sich für einen Krieg im Weltraum vorzubereiten und hat die USA aufgefordert, sofort damit aufzuhören. Peking warnt vor einem Wettrüsten im All. In Salzburg ist ein 35-Jähriger zu 21 Monaten bedingter Haft verurteilt worden, weil er beim Stadtfest St. Johann im Pongau während des Partyhits L'Amour Toujours den Hitlergruß gezeigt hat, vor Polizistinnen und zahlreichen Festgästen. Das Lied gilt in rechtsextremen Kreisen mittlerweile als Deckmelodie für rassistische Parolen. Das Urteil ist bereits bestätigt. Gebrauchtwagen sind in Österreich wieder günstiger geworden. Die Preise haben sich laut der Plattform Autoscout24 fast wieder auf das Niveau von 2022 eingependelt. Im August hat ein Gebrauchtauto im Schnitt 27.900 Euro gekostet.
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1: Überlastung auf der B179 Fernpassstraße Reute Richtung Füssen. Es staut sich vor der Grenze, hier dauert es 10 Minuten länger. Dann merkt man den Feierabendverkehr in den Zentren, vor allem hier wird es immer voller in Innsbruck, in Hall, Schwarz und auch in Brixleck rund um das Einkaufszentrum Inkauf rechnet jeweils 5 bis 10 Minuten mehr dazu. Und die neuesten Blitzer für Tirol, die gibt es nur hier bei uns und die kommen direkt von euch. Live-Radio-Verkehrsmelder Harry hat gleich zwei entdeckt.
27: Am langen Weg unten, gell, wo der Burger King ist, da ist der Baustelle eingestellt, ist da, gell? Und da stehen sie dahinter innen mit der Pistole in die Sichtschnitte. Ne? Und der zweite, der steht da oben in Igels, bei der Apotheke.
1: Danke dir, Harry. Eure Staus und Blitzer bitte gerne melden. 0512 20 80 85.
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15: Der Dienstag nach den Sommerferien. Langsam wird es wieder voller auch bei euch in der Arbeit. Die Kaffeemaschinen kriegen am Nachmittag wieder ordentlich zu tun. Ich begleite euch wie immer mit guter Musik und jeder Menge gute Laune. Schön,

0: Kurz nach 17 Uhr, Zeit wieder für die wichtigste Frage bei Live-Radio, die ja wir Männer oft vergessen. Deswegen darf ich sie heute mal stellen an die Andrea aus Bruck am Ziller. Liebe Andrea, Schatzi, wie war dein Tag?
1: Mein Tag war heute, ich bin um 6 Uhr aufgestanden, habe Frühstück gemacht für mich und meine Tochter, habe sie dann ein Stück zur Schule begleitet und bin dann in die Arbeit gefahren. Ich arbeite als Schulassistentin in der Mittelschule Reit, möchte in diesem Zuge alle meine Schüler und Arbeitskollegen grüßen.
0: Es ist nett. Wie war es wieder in der Schule heute, Tag 2?
1: Tag 2, es ist noch ein bisschen chaotisch und aufregend für manche, die den ersten Schultag haben, aber mittlerweile läuft sich alles gut ein und wir starten hoffentlich gut durch das Schuljahr.
0: Und ihr macht einen tollen Job, ich weiß es ja von meiner Frau, die ist auch Lehrerin an der Mittelschule und die hat ja natürlich jetzt Konferenzen, Stundenpläne werden da gebastelt, also ist schon unglaublich,
1: die erste Woche. Ja, es ist wieder toll, man trifft seine Kinder wieder und es sind neue Gesichter dabei und auf die freut man sich dann natürlich auch speziell.
0: Sehr fein. Daumen nach oben mal für alle Lehrerinnen und Lehrer in Tirol, ihr macht es richtig toll.
1: Dankeschön.
0: Und liebe Andrea, dann wünsche ich dir einen feinen Nachmittag, was macht jetzt noch alles?
1: Ich bin nur am Kochen und bereite das Abendessen zu und demnächst können dann die Kinder alle haben und dann genießen wir
0: es. Fein. Ich denke mir gerade, der riecht so gut durchs Radio. Was ist es?
1: Ja. meine große Tochter hat sich heute einen Milchreis gewünscht. Oh. Und für meinen Mann gibt es Pressknödel.
0: Dann liebe Grüße an die ganze Family.
1: Dankeschön.
0: Fein.
1: Einen schönen Abend.
0: Wenn da wieder mal Fahrt ist, wenn du zum Reden brauchst, kannst du jederzeit bei mir anrufen, weil du weißt, der ist immer für dich da.
1: Dann kaufe ich, das ist klar.
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0: ist jetzt etwas entdeckt worden, das Millionen Jahre lang ziemlich, sagen wir, unbeobachtet herumgelegen ist. Und jetzt und heute sorgt's für ordentlich Staunen.
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0: Forscher haben in Nordamerika versteinerte Fußabdrücke eines Tyrannosaurus Rex entdeckt. 66 Millionen alt, fast einen Meter lang ist dieser riesengroße Fußabdruck. Kann man sagen, der T-Rex hat damals ordentlich Eindruck hinterlassen, wortwörtlich. In der Gegend wurden außerdem schon Skelette und Knochen von Dinosauriern gefunden. Wahnsinn, so ein Meter langer Fußabdruck eines Dinosauriers. Ich glaube, wenn es regnet, kann man es locker auch als Kinderpool verwenden.

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24: Das Tirolwetter bei Live Radio mit Lena Holzer. Was ist das heute für ein genialer Feierabend auf der Terrasse oder vielleicht sogar im Gastgarten? Genießt man den wärmsten Tag der Woche. Der Himmel blitzblau in Elbingalp und Westendorf bei 21 Grad, in Innsbruck messen wir 25. Heute also top. Schauen wir gleich weiter zur Live Radio Vorschau. Morgen am Mittwoch Sonne am Vormittag. Am Nachmittag wird es aber nach und nach verbreitet nass. Vor der Kaltfront gehen sich noch einmal bis zu 26 Grad auf. Danach kühlt es ab. Am Donnerstag dann ein Tag für die Regenjacke bei maximal 20 Grad.
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27: Mit Andi Laich. In Tirol könnten viele E-Mopeds bald stillstehen. Am 1. Oktober, also in gut zwei Wochen, gelten in Österreich nämlich neue Regeln für Elektromopeds. Die kritisiert der ÖRMTC, Tirol-Reporterin Beate Lehner.
28: Bisher sind E-Mopeds gesetzlich als Fahrräder gewertet worden. Das ändert sich ab 1. Oktober. Sie werden zu Mopeds und dürfen entsprechend nicht mehr am Radweg, sondern nur noch auf der Straße fahren. Das soll für mehr Sicherheit sorgen, aber dafür braucht es Zulassung, Versicherung und Führerschein. Schwierig könnte die Zulassung werden, kritisiert der ÖRMTC, denn nur E-Mopeds mit einem passenden EU-Zertifikat dürfen zugelassen werden und das haben derzeit nur wenige. Das heißt, sie können ab 1. Oktober nicht mehr genutzt werden.
27: Rettungseinsatz heute am Innsbrucker Hauptbahnhof. Dort sind am Vormittag ein Bus und zwei Taxis zusammengestoßen. Zwei Personen sind in die Innsbrucker Klinik gebracht worden. Wie genau der Unfall passiert ist, ist noch nicht bekannt. Und wie soll unser Bargeld in Zukunft ausschauen? Bis kommenden Montag können Interessierte in Tirol das mitentscheiden. Für die neuen Euro-Banknoten gibt es mehrere verschiedene Designs, zwischen denen online gewählt werden kann. Sie zeigen etwa berühmte Europäer, Flüsse oder Vögel. Endgültig entschieden wird über das neue Design Ende des Jahres. 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
29: Habt ihr auch schon abgestimmt über die Banknoten?
27: Noch nicht, bin mir aber auch nicht sicher.
24: Ich muss ja auch noch machen.
29: Ich finde Vögel schön. Vögel.
24: Ja, die werden sie eh machen, ja. Oder?
29: Am 50er ist mein Storch drauf, so kannst du sagen, hey, lass mal einen Storch überwachsen oder so. Das wäre schon toll, oder?
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24: Von den Vögeln auf den Geldscheinen auf die Tiroler Straßen jetzt ein kurzer Blick. Wir schauen in die Zentren, da ist mehr los im Feierabendverkehr. Durch Innsbruck, Hall, Schwarz und auch in Brixleck rund ums Einkaufszentrum. In Kauf 5 bis 10 Minuten mehr jeweils. Und bitte nicht zu schnell, die neuesten Blitzer für Tirol nur hier bei uns auf Live-Radio. Es blitzt auf der A12 Innsbruck Richtung Landeck auf Höhe der Auffahrt Schönwies im 100er. Außerdem blitzt es auf der B171 Tiroler Straße Schwarz Richtung Wehr und zwar gegenüber von der Pizzeria Tarocco. Eure Staus und Blitzer bitte melden 0512 20 80 85.
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0: Basis Live Radio mit einer ziemlich guten und ziemlich schlechten Nachricht für alle Oasis-Fans.
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0: Oasis geht endlich wieder auf Tour, aber ohne Österreich. Die Gallagher-Brüder spielen nächstes Jahr 38 Konzerte. Allerdings keins in Österreich. Für uns Tiroler Fans ist München am nächsten. 2. und 3. Juli. Da brauchst du jetzt nur mehr Glück. Gibt nämlich ein extrem kompliziertes Ticketverfahren. Dafür reicht leider die heutige Radioshow nicht mehr aus, um das zu erklären. Aber ich drücke auf jeden Fall allen Oasis-Fans ganz fest die Daumen. Vielleicht klappt es ja mit Tickets für das große Oasis-Konzert nächstes Jahr, dann Anfang Juli in München. Und alle, die keine Tickets bekommen, können sich gleich mit Oasis trösten.

0: Schönen Dienstag, hoffentlich schon Feierabend bei euch. Es ist 6:45. Die erste Schulwoche läuft und heute sind die Lehrerinnen und Lehrer dran. Für die geht's ja auch wieder los und deswegen suchen wir für heute 18 Uhr zum Nachhausefahren euren Lieblingslehrersong hierbei.
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0: Was darf sein? Entweder gleich um 18 Uhr ein echter Aber-Klassiker aus dem Musical Mamma Mia. When I Kissed the Teacher oder doch einer der bekanntesten Schulsongs überhaupt mit der legendären Zeile gegen zu viel Schuldisziplin. Pink Floyd, Another Brick in the Wall. Was darf's denn sein? Ihr seid wie immer die Musikchefs. Welcher Song gehört allen Lehrerinnen und Lehrern heute? Jetzt mitvoten liveradio.tirol/Kaufis Rush Hour. Gleich in gut einer Viertelstunde um 18 Uhr gibt's euren Siegersong.
2: Assel!

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1: Dieser Traum-Spätsommertag biegt in den Abend ab. Hier ist das Tirolwetter bei Live-Radio mit Lena Holzer. Wir messen noch 23 Grad in Mirming und in Kufstein in Innsbruck kann man bei 25 Grad noch ziemlich gut in die Eisdiele abbiegen. In der Nacht bleibt es in ganz Tirol klar und trocken. Die Temperaturen fallen auf 13 bis 5 Grad. Zur Live-Radio-Vorschau morgen. Der Mittwoch startet zwar noch einmal recht freundlich, ab Mittag zieht aber eine Kaltfront mit Schauern auf. Bei maximal 26 Grad. Am Donnerstag heißt es dann Regenschirm statt Sonnenbrille. Es kühlt spürbar ab und bleibt weiterhin nass. Es ist 5 vor 6.
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23: Mit Sophie Weinhandl. Aus Frust auf die Behörden soll ein 63-jähriger Doppelmörder im forensisch-therapeutischen Zentrum Garsten gestern seinen Mitinsassen getötet haben. Die Obduktion hat ergeben, dass das Opfer an einem Messerstich in die Lunge gestorben ist. Es ist schon der zweite Mord in einer österreichischen Justizanstalt innerhalb von 2 Wochen. Kritik kommt heute vor allem von der Volksanwaltschaft, die zuletzt schon auf zu wenig Psychiater in der Anstalt aufmerksam gemacht hat. Ähnliche Töne kommen von Norbert Dürnberger von der Justizwache-Gewerkschaft.
24: Die psychisch Kranken, die Krankheitsbilder, die verändern sich da, die werden dann teilweise oft schwieriger. Und da fordern wir ja schon lange, dass wir eigentlich mehr Plätze brauchen würden in Psychiatrien, beziehungsweise auch gegebenenfalls so Akutstationen, wo man einfach Insassen, wo halt dementsprechende Auffälligkeiten gegeben sind, engmaschig behandeln kann.
23: Das Justizministerium sieht das anders und spricht von wesentlichen Verbesserungen. Speziell in Garsten sei der Besetzungsgrad beim Personal zuletzt auf 92% gestiegen. 2 Billionen Euro, so viel soll das nächste EU-Budget kosten und das ist Bundeskanzler Christian Stocker deutlich zu viel. Das wäre eine Steigerung um 60% und nicht finanzierbar, sagt er heute nach einem Treffen mit EU-Ratspräsident Costa in Wien. Costa will die Verhandlungen bis Ende des Jahres abschließen. Stocker sagt, das dürfe aber nicht um jeden Preis passieren. Die Obersteirische Molkerei, kurz OM, soll Teil der oberösterreichischen Berglandmilch werden. Dafür hat die Mehrheit der Genossenschafter heute gestimmt. Als nächstes müssen noch die Gremien der Berglandmilch und die Bundeswettbewerbsbehörde zustimmen. Rund 1200 steirische Bauern beliefern die Obersteirische Molkerei mit Milch. Berglandmilch ist mit über 10.000 Milchbauern die größte Molkerei des Landes. Und der Vulkan Ätna auf Sizilien rumort weiter. Deshalb ist der Flughafen Catania seit gestern zu und bis 22 Uhr sind Landungen und Starts auch heute noch ausgesetzt. Das Beobachtungszentrum für den Ätna hat die höchste Warnstufe Rot für den Flugverkehr ausgerufen.
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1: Der Feierabendverkehr löst sich langsam wieder auf. 3 Minuten länger dauert es noch durchs Zentrum von Hall auf der Tiroler Straße in Fahrt Richtung Innsbruck, wie auch von der Autobahnabfahrt Hall Mitte kommend. Eure Staus und Blitzer, wenn ihr was für uns habt, dann gerne einfach anrufen bei uns 0512 20 80 85. Gute Fahrt!
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27: 18 Uhr bei Live Radio, da gibt's immer die Auflösung für unser kleines, feines Nachmittags-Songduell.
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27: Das heutige Lehrer-Songduell ist entschieden. An dieser Stelle mal vielen Dank an alle, die diese Woche schon wieder vorne an der Tafel stehen, die ersten Hefte schon korrigieren, Fragen beantworten und versuchen, den Überblick schon zu behalten. Daumen nach oben. Dieser Song ist speziell nur für euch, liebe Lehrerinnen und Lehrer, und ihr habt abgestimmt auf Live Radio.tirol/Kaufis Rush Hour. Hier ist Kaufis Lehrer Geheimsong des Tages. Pink Floyd, Another Brick in the Wall, am Dienstag.

0: Und das ist neu in der Früh bei Live Radio. Feiti fragt, Kinder antworten. Und Kinder fragen ist ja schön, aber wenn es um die wirklich großen Fragen des Lebens geht, dann fragen wir doch lieber die, die schon ein paar Jahrzehnte Lebenserfahrung gesammelt haben. Deswegen neu hier Nachmittag bei Live Radio. Kaufi fragt, Senioren antworten. Jetzt Folge 1 mit Patricia, 66 Jahre, aus Wörgl.
1: Was ist Glück im Leben?
2: Daheim, gutes Essen und ein gutes Miteinander.
1: Was ist dein Lieblingsessen?
2: Mein Lieblingsessen? Buh, da gibt's viel. Ich mag am liebsten Pizza.
1: Das macht dich dann glücklich?
2: Ja, das macht mich glücklich.
1: Schön. Du, und wenn du deinem 20-jährigen Ich was sagen kanntest, was würdest du ihm sagen?
2: Ich tat es eigentlich genauso wieder machen. Meine Kleinigkeiten gibt es überall. Wer das nicht sagt, der lügt. Aber wir sind zufrieden, wir haben eine nette Familie, wir arbeiten untereinander und wir haben ein gutes Auskommen.
1: Was sollte man viel öfter machen im Leben?
2: Miteinander öfter was machen, Zeit nehmen füreinander.
1: Das heißt, für dich ist Zeit wichtiger als Geld, oder?
2: Wichtiger, viel wichtiger. Geld, gut, wenn man es hat, ist beruhigend. Aber die Zeit miteinander kann man nicht mehr nachholen.
1: Über was regt man sich eigentlich immer sinnlos auf? Was du jetzt im Nachhinein sagst, das war so doof, dass ich mich da aufgeregt habe ein bisschen?
2: Über andere Leute, die was besser sind. Nein, weil man es nicht ändern kann, man muss drüber stehen und fertig. Hat man mehr davon, weniger Magenweh.
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1: Live mit Nant in Elmau. Ein gemütlicher Spätsommerabend mit Live-Musik und regionalen Angeboten bei freiem Eintritt. Kommenden Mittwoch ab 18.30 Uhr beim Elmauer Musikpavillon. Aida los auf der Bühne. Diesen Freitag um 20 Uhr im Gemeindesaal Baumkirchen. Ein Kabarett mit Biss. Tickets gibt's unter ticket@baumkirchen.gv.at. Der 13. Innsbrucker Night Run am kommenden Samstag ab 18 Uhr mit Halbmarathon, Volkslauf und Fitnesslauf. Start und Ziel bei der Mittelschule Odorf. Alle Infos auf innsbruckläuft.com. Kraut und Knolle, die Innsbrucker Markttage. Von Freitag bis Sonntag jeweils von 11 bis 18 Uhr am Marktplatz in Innsbruck. Alles dreht sich um die Tiroler Landwirtschaft und regionale Qualität. Alle weiteren Infos unter www.innsbruckmarketing.at. Und die FAFGA Meets Future 2026. Die Fachmesse für Gastronomie, Hotel und Design. Mit vielen Ausstellern, KI-Schwerpunkt und ehemaligen Formel-1-Piloten Ralf Schumacher zum Auftakt. Vom 20. bis 22. September in der Messe Innsbruck.
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23: Schönen Dienstagabend, es ist 6:35, hier ist das Tirolwetter bei Live-Radio mit Lena Holz und es fühlt sich heute fast nach einem Sommerabend an. Draußen können wir noch die letzten Sonnenstrahlen genießen, wir messen noch 22 Grad in Schwaz, in Zierl oder auch in Innsbruck. Durch die Nacht geht es meistens klar, bei Tiefstwerten zwischen 5 und 13 Grad. Die Live-Radio-Vorschau, morgen am Mittwoch kommt der Wetterumschwung, zuerst noch freundlich und wieder warm mit bis zu 26 Grad. Am Nachmittag wird es nach und nach nass, auch Gewitter sind möglich. Der Donnerstag kühler, maximal 20 Grad, da dominieren eher die Wolken und es wird immer wieder nass.
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25: Mit Andi Laich. Morgen startet wieder die Europäische Mobilitätswoche. Auch in Tirol gibt es dann wieder verschiedenste Aktionen rund ums Thema Mobilität. Zum Beispiel Rabattaktionen beim Verkehrsverbund Tirol. Am Wochenende dürfen Jahres- und Monatskartenbesitzer kostenlos bis zu 3 weitere Personen in den Tiroler Öffis mitnehmen. Glimpflich endet ein Unfall in Tulfes. Ein 19-Jähriger verliert gestern die Kontrolle über sein Auto. Der PKW gerät ins Schleudern, kommt von der Fahrbahn ab und überschlägt sich. In einem Feld bleibt das Auto dann liegen. Der Lenker und seine beiden Mitfahrer sagen zu den Einsatzkräften, aber sie seien unverletzt. Fahrzeug und ein Zaun werden stark beschädigt. Und das Hallenbad Höttingerau in Innsbruck soll erweitert werden. Jetzt ist das Projekt einen wichtigen Schritt weiter. Es steht nämlich der Entwurf fest. 55 Architekturbüros aus dem In- und Ausland haben bei einem Wettbewerb Projekte eingereicht. Gewonnen hat das Vorarlberger Büro Inauer Matt. Vorgesehen sind unter anderem eine zusätzliche Schwimmhalle und eine Sanierung des Bestands. 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
23: Alles gut auf den Tiroler Straßen und sind keine Probleme oder Verzögerungen gemeldet. Wenn ihr was für uns habt, Staus oder Blitzer, dann einfach anrufen bei uns unter 0512 20 80 85. Vielen Dank und gute Fahrt.
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0: Bald kommt das neue iPhone Duo zum Falten. Beim Preis, da haut es einige um, kostet ab 2.300 Euro, die Premium-Version sogar über 3.000 Euro. Smartphones für 2.000 bis 3.000 Euro. Was sagt ihr dazu?
1: Preise bei Smartphones, da ist meine Schmerzensgrenze circa bei 1.500. Kommt drauf an, was für ein Modell das jetzt ist, also wenn es jetzt das neueste ist. Ist es irgendwie schon den Preis wert?
0: 1.500 Euro, also deine Schmerzensgrenze. Also fast wie ein Friseurbesuch von einer Dame.
2: Nein, ich denke schon, ist zu viel, ja. 2.000 Euro ist ja fast schon Gehalt.
0: Du musst schon zweimal voll tanken.
2: Ja, genau.
3: Nein, niemals.
0: Weil?
3: Ja, weil. Erstens weiß man es teuer. Und zweitens kenne ich mich mit dem Handy nicht aus. Ich habe zwar eins, aber ganz simpel. Ich muss eins um 130 meine Holz kosten. Und da kann ich meine Freunde anrufen und das genügt. Und ich bin erreichbar. Das ist auch sehr wichtig, dass man erreichbar ist. Und alles andere, das da ganze Internet und da. Und die Männer suche ich nicht über das Internet. Die finde ich persönlich. Die schauen immer zuerst gut aus.
0: Ich glaube, ich habe das so fashion.
3: Die Augen schauen und dann sagen, da, mit denen kann ich dir mal einen Kaffee trinken.
0: Und alles Gute.
3: So geht's, gell? Ja, genau. So wie vor 50 Jahren, oh, das war herrlich.
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0: Der Dienstag in der ersten Schulwoche biegt auch langsam in die Zielgerade. Vielleicht geht's für euch auch schon bald nach Hause vom Büro, von der Arbeit. Ich wünsche euch gute Heimreise. Wenn schon daheim seid, genießt den Abend. Liebe Grüße an alle. Das war Kaufis Rush Hour für heute Dienstag. Freue mich, wenn wir uns dann morgen wieder hören. Ab 5 vor 3.
1: Jetzt kommen wir langsam zum Schluss und geben Ihnen sozusagen als kostenlose Zugabe noch einen gespielten Witz. Viel Vergnügen.
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3: Du, Schweinhart, was schmeckst denn du mal werden, ha?
4: Wurscht.
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16: Schönen Dienstagabend, hier ist das Tirolwetter bei Live-Radio mit Lena Holzer. 19 Grad in Achenkirch, 22 in Gramsach und 23 Grad in Innsbruck. Angenehme Spätsommertemperaturen. Perfekt für den Ausklang im Freien. Der Himmel hat heute den ganzen Tag strahlend blau geliefert. Und auch in der Nacht bleibt es größtenteils klar. Die Live-Radio-Vorschau morgen Mittwoch kommt ein leichter Wetterumschwung. Am Vormittag scheint zwar noch die Sonne, ab Mittag zieht es aber vom Außerfern her zu. Eine Kaltfront bringt dann Regenschauer und Gewitter. Vor der Kaltfront gehen sich noch bis zu 26 Grad aus. Übermorgen Donnerstag grau und nass bei maximal 20 Grad. Es ist kurz vor 7.
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17: Mit Sophie Weinhandl. 2 Billionen Euro, so viel soll das nächste EU-Budget kosten und das ist Bundeskanzler Christian Stocker deutlich zu viel. Das wäre eine Steigerung um 60% und nicht finanzierbar, sagt er heute nach einem Treffen mit EU-Ratspräsident Costa in Wien. Costa will die Verhandlungen bis Ende des Jahres abschließen. Stocker dazu.
18: Ich teile das Ziel, dass die Verhandlungen bis zum Jahresende abzuschließen sind, aber nicht um jeden Preis. Es wird nur gelingen, wenn der nächste Vorschlag zum Finanzrahmen ein realistischer ist und sich den Vorstellungen, die wir schon deutlich zum Ausdruck gebracht haben, auch annähert.
17: Der Kanzler kritisiert auch, dass die EU-Kommission 2500 neue Stellen schaffen will. Eine Verwaltung müsse heute nicht mehr unbedingt wachsen, findet Stocker. Vielmehr solle man die Möglichkeiten moderner Technologien nutzen. Deutschlands Kanzler Friedrich Merz will trotz Kritik im Amt bleiben. Seit dem AfD-Wahlsieg in Sachsen-Anhalt steht Merz ja massiv in der Kritik und wird für den Abstieg der CDU verantwortlich gemacht. Am Sonntag könnte die CDU bei der Landtagswahl in Mecklenburg-Vorpommern sogar unter die 5%-Hürde fallen. Wäre am Sonntag Bundestagswahl, würden nur mehr 18% der Deutschen CDU wählen. Die rechtspopulistische AfD würde 29% einfahren. Hass im Netz nimmt zu. Zu dieser Erkenntnis kommt eine Befragung der Statistik Austria. 37% haben da im letzten Jahr angegeben, dass sie in den letzten 3 Monaten auf Hass im Netz gestoßen sind. 2 Jahre davor waren es noch 31%. Am häufigsten richten sich die Beiträge gegen politische oder gesellschaftliche Ansichten, Religion oder Weltanschauung oder ethnische Zugehörigkeit. Betroffen sind da auch die Hälfte der Schülerinnen und Schüler. Der deutsche Schauspieler Ralf Richter ist tot. Er ist durch den legendären Kinofilm Das Boot aus 1981 bekannt geworden. Richters Kinder haben heute auf Facebook bestätigt, dass ihr Vater nach längerer Krankheit gestern Nacht mit 69 Jahren gestorben ist.
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16: Liebe Autofahrer, im Moment gibt es einen Staupunkt auf der B179 Fernpassstraße. Kurze Verzögerungen wegen einer Baustelle in Bichelbach, rechnet in beiden Richtungen 5 bis 10 Minuten mehr dazu. Eure Staus und Blitzer bitte melden unter 0512 20 80 85. Vielen Dank und gute Fahrt.

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13: Schönen Abend, hier ist das Tirolwetter bei Live Radio mit Lena Holzer. Immer noch Höchstwerte um 20 Grad. Ein Traumtag geht langsam zu Ende. In diesen Minuten geht die Sonne unter. In der Nacht bleibt der Himmel klar. Die Tiefstwerte sinken auf 13 bis 5 Grad. Die Live-Radio-Vorschau morgen zuerst noch freundlich, bis Mittag dann aber schon mehr Wolken und im Laufe des Nachmittags beginnt es verbreitet zu regnen. Auch Gewitter sind dabei, da zieht eine Front ins Land. Davor wird es aber noch einmal recht warm mit bis zu 26 Grad. Der Donnerstag unbeständig mit vielen Wolken, Regenschauern und nur wenig Sonne. Außerdem kühlt es weiter ab.
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14: Mit Andi Laich. mitreden beim Bargelddesign. Bis kommenden Montag können Interessierte in Tirol mitentscheiden, wie unsere Banknoten künftig ausschauen sollen. Für die neuen Euro-Banknoten gibt es mehrere verschiedene Designs, zwischen denen online gewählt werden kann. Sie zeigen etwa berühmte Europäer, Flüsse oder Vögel. Endgültig entschieden wird über das neue Design Ende des Jahres. Böse Überraschung für ein Schweizer Paar im Urlaub in Obsteig. In der Nacht auf gestern stehlen Diebe ihre E-Bikes, die sind am Dachträger ihres Autos befestigt und das Auto vor einem Hotel in Obsteig geparkt. Die Täter haben die versperrten Befestigungsbänder am Dachträger durchgeschnitten, der Schaden mehrere tausend Euro. Und Tirols Radstar Felix Gall wechselt vom Decathlon-Team zu Lidl Trek. Das ist jetzt offiziell, auch Teamkollege Gregor Mühlberger wechselt. Gall hat eine äußerst erfolgreiche Saison hinter sich, unter anderem mit Gesamtrang 2 beim Giro d'Italia und Rang 3 bei der Spanien-Rundfahrt. Vuelta. 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
13: B179 Fernpassstraße. Auf Höhe Bichelbach gibt es eine Baustelle. Hier dauert es in beiden Richtungen bis zu 5 Minuten länger. Ansonsten läuft's. Eure Staus und Blitzer bitte melden 0512 20 80 85. Gute Fahrt!

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1: Live mit Nant in Elmau. Ein gemütlicher Spätsommerabend mit Live-Musik und regionalen Angeboten bei freiem Eintritt. Kommenden Mittwoch ab 18.30 Uhr beim Elmauer Musikpavillon. Aida los auf der Bühne. Diesen Freitag um 20 Uhr im Gemeindesaal Baumkirchen. Ein Kabarett mit Biss. Tickets gibt's unter ticket@baumkirchen.gv.at. Der 13. Innsbrucker Night Run am kommenden Samstag ab 18 Uhr mit Halbmarathon, Volkslauf und Fitnesslauf. Start und Ziel bei der Mittelschule Odorf. Alle Infos auf innsbruckläuft.com. Kraut und Knolle, die Innsbrucker Markttage. Von Freitag bis Sonntag jeweils von 11 bis 18 Uhr am Marktplatz in Innsbruck. Alles dreht sich um die Tiroler Landwirtschaft und regionale Qualität. Alle weiteren Infos unter www.innsbruckmarketing.at. Und die FAFGA Meets Future 2026. Die Fachmesse für Gastronomie, Hotel und Design. Mit vielen Ausstellern, KI-Schwerpunkt und ehemaligen Formel-1-Piloten Ralf Schumacher zum Auftakt. Vom 20. bis 22. September in der Messe Innsbruck.
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9: Hier ist das Tirolwetter bei Live-Radio mit Lena Holzer. 15. September, es ist 5 vor 8 und es war heute wirklich ein glänzender Spätsommertag. Wir messen aktuell noch 15 Grad in Silian und 21 Grad in Innsbruck. In der Nacht bleibt es meistens klar, die Tiefstwerte fallen auf 13 bis 5 Grad. Die Live-Radio-Vorschau. Morgen wird der Vormittag schöner als der Nachmittag. Wir starten sonnig. Ab Mittag gibt es dann die ersten Schauer und am Nachmittag wird es immer öfter nass. Auch Gewitter sind mit dabei. Der Donnerstag grau und immer wieder nass bei maximal 20 Grad.
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10: Mit Sophie Weinhandl. Die Staatsanwaltschaft Wien ermittelt gegen einen bekannten österreichischen Künstler, der laut Kronenzeitung vor einigen Jahren die Tochter seiner Ex-Freundin missbraucht haben soll. Bei einer Hausdurchsuchung soll auch Bildmaterial von Kindesmissbrauch sichergestellt worden sein. Die Mutter des Kindes soll den Künstler nicht angezeigt, sondern ihn gemeinsam mit einer Bekannten erpresst haben. Gegen die Frauen wird wegen schwerer Erpressung ermittelt. Sie sitzen im Gegensatz zu dem Künstler, dessen Namen der Öffentlichkeit nicht bekannt ist, in U-Haft. In Polen ist ein litauischer Kühltransporter mit 34 Menschen an Bord am Weg nach Deutschland gestoppt worden. Es handelte sich um Migranten unter anderem aus Pakistan, Ägypten, Somalia und dem Sudan. Sie hatten Asylanträge in Lettland gestellt und wurden zur Rückführung an die litauischen Behörden übergeben. Gegen den Lkw-Fahrer wird ermittelt. Seit 100 Tagen sollte Österreich die EU-Lohntransparenzrichtlinie umsetzen, mit der die Gehaltsunterschiede zwischen Frauen und Männern kleiner werden sollen. Bis auf einen Entwurf dazu ist aber noch nichts passiert. Der Gewerkschaftsbund sieht vor allem die Arbeitgeber als Blockierer. Laut ÖGB-Berechnungen würden Frauen durch die Richtlinie im Schnitt 366 Euro netto mehr im Monat verdienen. Manchmal siegt eben doch das Gewissen. Ein Einbrecher ist in Dornbirn vor etwas mehr als einer Woche durch ein eingeschlagenes Fenster in ein Haus eingebrochen und hat dabei einen größeren Geldbetrag gestohlen. Weil er aber ein schlechtes Gewissen bekommen hat, hat er sich 2 Tage nach seiner Tat selbst bei der Polizei gestellt.
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9: Alles gut auf den Straßen, aber bitte nicht so schnell. Die neuesten Blitzer für Tirol nur hier bei uns auf Live-Radio. Es blitzt in Innsbruck nach der Autobahnabfahrt Innsbruck-Weststadt einwärts beim Würstelstandl. Danke dir, Silvia. Gute Fahrt und schönen Dienstagabend.

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2: Katy Perry, Watch It Burn.

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